0: Kelly, Rakim, Wonders.
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1: Und am letzten Tag vom Wochenende. Guten Morgen Basel, guten Morgen Bern. Das ist Energy heute am 5. Juni, wo wir wieder gemeinsam unterwegs sind Richtung Wochenende. Und ich kann euch sagen, das Wetter dazu an ist gar nicht so schlimm, wie wir es vor zwei Tagen noch befürchtet haben. Also heute konkret noch ein bisschen bewölkt. Vor allem am Morgen sind so ein bisschen Restwolken übrig. Es bleibt aber trocken. Und den ganzen Tag durch allerdings auch bewölkt. Erst am späteren Nachmittag reißt es so richtig schön auf, es wird sonnig, einigermaßen mild mit 20 Grad und jetzt am Morgen früh ein bisschen frischer mit 10 Grad. Schöner wird es dann am Wochenende, es soll trocken bleiben, Samstag und Sonntag bei Temperaturen so bei 4 bis 25 Grad, aber das Wichtigste ist ja, dass es trocken ist. Ab und zu harmlose Schleierwolken, die machen uns nicht hässig. So oder so, jetzt ist 1 ab 5. Kommen wir gut in den Freitag, kommen wir gut ins Wochenende.

0: guten Morgen, das ist Energy. Freitag mit der Miley Cyrus, End of the World. Schon gut, mal lange noch nicht fertig. Schliesslich ist es erst Viertel ab 5. Gut.
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5: Hast du schon mal einen Menschen gesehen, der über seinen eigenen Schatten springt?
6: Nein, bis jetzt noch nicht. Es würde auch ziemlich blöd aussehen, wie ein Mensch über seinen eigenen Schatten springen.
5: Also du selber bist noch nie über deinen eigenen Schatten gesprungen?
6: Nein.
5: Wieso nicht?
6: Ich wüsste jetzt nicht, wieso. Ich kann ja gar nicht. Ja, mein Schatten kommt ja mit mir mit.
5: Was für Menschen sind das, die das gleich machen?
6: Komische Menschen.
7: Ja, Menschen, die über ihren eigenen Schatten springen, das sind einfach Leute mit Ticks. Also völlig krank irgendwie, ja.
5: Wieso meinst
7: du? Ja, ich meine, wer springt einfach so hin und her oder langt sich am Kopf oder also die ganze Zeit so auf den Kopf schlagen, ich weiß auch nicht, das ist völlig krank. Also ich hatte früher mal einen Tick, immer so Finger müssen spreizen, ich weiß auch nicht warum. Oder das Maul aufgezogen, die Lippen so aufgezogen, jedes Mal, ich weiß auch nicht warum.
5: Würdest du selber über deinen eigenen Schatten springen?
7: Nein.
5: Warum nicht?
7: Ja, weil ich ja kein Mensch bin, der mit einem Tick ist.
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2: Die Schweizer Nazi und der Breel Embolo können tief durchschnaufen. Der Schweizer Nazi-Stürmer hat die Wiese für die USA endlich bekommen. Das hat der Fußballverband gestern Nacht mitteilt. Der 29-Jährige soll heute noch abfliegen und so schnell wie möglich zu der Mannschaft dazustossen. Das Bahnhofsgebäude in Burgdorf im Kanton Bern ist in der Nacht auf heute lichterloh in Flammen gestanden. Nach gut zwei Stunden Löscharbeiten haben die Einsatzkräfte den Brand unter Kontrolle gebracht, wie der Blick schreibt. Laut der SBB hat der Brand aber keine Auswirkungen auf den Fahrplan. Reisende können weiterhin auf den Fahrplan vertrauen. Der neue Trainer vom FC Thun, der Gianluca Privitelli, verratet, wenn er der Schweizer Meister auch in Zukunft erfolgreich spielen lassen. Im Interview mit dem Blick sagt er, dass die Mannschaft einen attraktiven Fußball spielt und er dort anknüpfen möchte, wo sein Vorgänger, der Mauro Lustrinelli, aufgehört hat.
0: Sonne, Regen, bewölkt oder wolkenlos? Energiewetter. Daher weht der Wind in deiner Region heute.
1: Wie älter der Freitag, desto freundlicher wird. Es hat jetzt am Morgen noch so ein bisschen Restwolken übrig. Das verzieht sich dann aber größtenteils. Und es wird so

0: Egal ob zu Bern oder zu Basel, im Mittelland oder gegen Zürich zu. Heute den ganzen Tag durch viel Sonne, harmlose Quellwolken und Temperaturen zu Basel 20 und zu Bern etwa 18 Grad.
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0: Sieht gut aus auf der Strasse. Keine Meldungen. Kommen gut und sicher ans Ziel. 2:30 Uhr, 6 in der Zwischenzeit. Gut.

0: Tesha mit Austin. Guten Morgen, Basel. Guten Morgen, Bern.
1: Wunderschönen guten Morgen zusammen.
0: Da sind wir wieder. Energy Basel und Energy Bern. Vereint. Richtig Wochenende gehen wir. Energy ja, United. Sozusagen um 17:45. Und es geht ab. Richtig.
2: Wochenende!
0: Genau.
2: Laufen! Geil!
0: Gott, wie alt ist der Toni jetzt schon?
1: Etwa
0: 10 Jahre alt. Wie geht es euch dem? Geht es ihm echt gut?
1: Ja, Mensch, der freut sich jetzt heute auch noch ganz so fest wie damals vor 10 Jahren.
0: Ich weiss nicht, er hat schon vor 10 Jahren nicht so gesund ausgesehen gehabt. Darum habe ich mich eben gerade gefragt. Wie geht es euch im Wochenende? Saufen! Ja, aber wir gehen tatsächlich Richtung Wochenende und das machen wir mit einem vollen Rucksäckli. Es gibt zum Beispiel Neues zum Brill Embolo, wo seit Tagen zu Zürich festhockt und darauf wartet, dass er endlich in die USA darf. Kurze Antwort, ja, er darf, wie es dazu gekommen ist, gerade nach der 6. Der Energy-Sportchef Luzi Fricker hat eine freie Nacht eingelegt, nur wegen Embolo.
1: Nein, dass das auch noch geht.
0: Dann ist Freitag, in Basel heisst das, wir kümmern noch uns um unsere Haustierchen und heute kombinieren wir Haustier und Sommer.
3: Guten Morgen zusammen, hier ist Sarah von Vierpfoten in der Schweiz.
0: Hallo.
3: Und heute reden wir über Gefahren für Tiere im Sommer.
0: Ja, das ist nämlich je nachdem gar nicht mal so lustig, sobald es irgendwie ein Thermometer über 30 Grad ist.
1: Ja, und die können sich ja auch nicht wehren, die können nicht sagen, hallo, ich habe ein bisschen heiß, kannst du mir irgendwie etwas zum Trinken geben oder
0: so. Ja, und es nützt auch nicht, wenn man die Sonne anbellt.
1: Nein, das nutzt tatsächlich auch nicht, aber was etwas nutzt, das erfahren wir im Verlauf von der nächsten Stunde.
0: Es ist wieder so lustig, Frau Kunkler.
1: Ja, das Bild.
0: Oh nein, Frau Kunkler, du weißt, es ist
1: ja
0: Studium.
1: Ja, Studium, wir haben Kiroten vor einem guten Monat.
0: Ja, ist schon wieder.
1: Verdrängt.
0: Nein, nicht verdrängt, natürlich nicht. Das und noch vieles mehr und ob es tatsächlich so heiß wird am Wochenende.
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0: Auch das klären wir.
1: Ja, es wird nicht so heiß, das sage ich schon mal. Aber lieber Vorsicht als Nachsicht heisst es immer so schön. Und es wird jetzt auch nicht so schlimm. Also ich fange jetzt mal bei heute an. Heute gibt es heute am Nachmittag so um die 20 Grad wieder einmal mehr. Im Großen und Ganzen hat es ziemlich viele Wolken, aber es gibt im Verlauf des Tages auch ein bisschen Sonnenschein. Man kann sagen, je älter der Freitag heute ist, desto schöner und freundlicher wird er tatsächlich.
0: Also es ist gar nicht mehr so unfreundlich und grusig, wie man eigentlich noch gestern und vorgestern angenommen haben. Das Wochenende.
1: Ich zitiere mal, was da bei mir auf dem Infoblatt steht.
0: Mhm.
1: Samstag nicht unfreundlich.
0: Mhm.
1: Also heisst es eigentlich im Umkehrschluss, es ist freundlich, Mann.
0: Mhm.
1: Es gibt auch am Samstag wie auch am Sonntag doch wieder ein paar Sonnenstrahlen. Vereinzelt vielleicht mal ganz, ganz wenig Regen, aber wirklich nur mal ganz vereinzelt. Dazu haben wir jeweils bis zu 22 Grad.
0: Nicht unfreundlich. Wobei, also wenn ich jetzt in meinem Arbeitszeugnis innen würde stehen, Herr Studer ist
1: nicht
0: oder war nicht unfreundlich, dann fände ich es jetzt doch nicht ganz so positiv.
1: Das stimmt allerdings.
0: Lady Antebellum, jetzt wir gehen auf Richtung News. Die nächste geht es in ziemlich genau 11 Minuten.

0: das Dopamin für am Freitagmorgen hier bei Energy. Purple Disco Machine. Zeit für 6 Update. Guten Morgen.
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0: Niki Stettler. Es hat jetzt gleich noch geklappt. Der Breel Embolo darf seinen Nazi-Kollegen ins WM-Camp nachreisen. Wie der Fußballverband gestern mitteilt hat, haben die US-Behörden das Visum nachträglich bewilligt. Der Schweizer Nazi-Stürmer hat nicht dürfen mit der Mannschaft mitfliegen, weil die US-Behörden sein Visum kurzerhand für ungültig erklärt haben. Das, weil der 29-Jährige Vorstrafe auf dem Kerbholz hat. Er wird heute noch nachfliegen und so schnell wie möglich zur Mannschaft stoßen. Das Dach vom Bahnhofsgebäude in Burgdorf im Kanton Bern hat in der Nacht lichterloh brennt. Gemäss Informationen vom Blick haben die Einsatzkräfte der Brand noch gut 2 Stunden unter Kontrolle gehabt. Verletzt worden ist dabei niemand. Laut einer SBB-Sprecherin wird der Vorfall aber keinen Einfluss auf den Fahrplan haben. Die Passagiere können wie gewohnt auf den Fahrplan vertrauen, sagt sie. Gut 15'000 Personen reisen tagtäglich vom Bahnhof Burgdorf. Der neue Mann an der Seitenlinie vom Schweizer Meister FC Thun will die Arbeit von seinem Vorgänger weiterführen. Gianluca Privitelli heisst der neue Trainer. Er war der Vorcoach der U20-Nazi. Er will das Erfolgsrezept vom Meistertrainer Mauro Lustrinelli weiterführen, wie er im Blick-Interview sagt.
2: Unsere Ziele, unsere Überlegungen, das heisst Langfristigkeit, schauen, dass wir den attraktiven Fußball weiterentwickeln können. Das heisst auch, dass wir, dass wir weiter nach vorne spielen wollen, dass wir die Spielidee, die auch vom Mauro, aber auch vom Verein so gewünscht wird, dass die passt perfekt zu mir und dort wollen wir weitergehen mit dem.
1: 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Daher weht der Wind in deiner Region heute.
0: So, wohin bläst du denn das Wochenende?
3: Ja, also jetzt fragst du mich etwas, wo der Wind durchbläst. Oh, da, ich habe es gefunden. 5 Stundenkilometer. Wo ich so von links nach rechts, oben, unten, keine Ahnung.
0: Jawohl. Ein Lüftli.
3: Danke fürs Vertonen von dem Wind, was es heute gibt.
0: Sind wir ein Radio oder nicht?
3: Sonst gibt es heute so um die 20 Grad, sowohl in Bern als auch in Basel. Und heute ist es genau umgekehrt wie gestern. Das heisst, je älter der Freitag, desto freundlicher wird er. Jetzt am Morgen haben wir noch sehr viele Wolken, zum Teil noch ein bisschen Regen, aber im Verlauf des Nachmittags ist es dann trocken und es kommt sogar noch ein bisschen Sonne.
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0: Sieht gut aus. Keine Meldungen. Ich wünsche eine gute und sichere Fahrt.
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0: Und Membolo. Ein Liedli, das wir jetzt also trotzdem singen können an der WM, hat es tatsächlich geschafft. Damen und Herren, guten Morgen allerseits.
3: Schönen guten Morgen.
0: Das ist Energy Bern und Energy Basel. Heute gemeinsam vereint, richtig Wochenende. Und wir müssen kurz über den Embolo reden.
3: Ja, gestern zu oben, Schweiz, Zeit so um die 10 Uhr ungefähr, ist dann doch die Good News aus Amerika. Der Embolo darf nachreisen, wenn es so weit ist und wie es dazu gekommen ist, erfahren wir gerade in 3 Minuten.

0: Guten Freitagmorgen, das ist Energy am 7 Minuten nach der 6.
1: Guten Morgen, hallo.
0: Richtung Wochenende und notieren der 5. im Juni. Gestern vor einer Woche ist es losgegangen bereits, also keine Woche mehr, bis zur Fußball-Weltmeisterschaft. Endlich geht es los. Trotz allen Misstönen freuen wir uns natürlich auf ein sportliches Turnier. Und für die Schweizer heisst das morgen in einer Woche, zum Samstag in einer Woche, das allererste Spiel. Wobei zu reden im Moment hat ja eher nicht unbedingt der Spielbetrieb und das erste Spiel gegeben, sondern einer, der auch gerne mitgereist wäre mit der Schweizer Mannschaft, aber irgendwie nicht dürfen. Breel Embolo, der hat es wahrscheinlich mitbekommen. Dienstag ist die Mannschaft abgereist, er hat nicht dürfen. Visa-Problem mit den USA. Jetzt ist er zwei Tage lang in Zürich parkiert gewesen, also ja, nicht am Flughafen selber, aber in einem Hotelzimmer. Aber er hat einen Athletiktrainer zur Verfügung gestellt. Also man ist im Austausch gewesen, damit er nicht einfach zwei Tage rumhockt.
1: Ja, viel Vertrauen in Breel Embolo, wenn man sagt, du telefonierst jeden Tag mit dem Athletiktrainer.
0: Ja, auf jeden Fall. Langer Rede, kurzer Sinn. Gestern Nacht am 10. hat es endlich geheißen, ja, er darf abreisen. Er darf jetzt also heute in Richtung USA und seine Mannschaft joinen.
1: Jawohl. Und natürlich hat man dann sofort gerade den Luzi Frick gestern oben am 10. angerufen, unser Energy-Sportchef, und gesagt, hast du mitbekommen, wie der Breel darf doch noch weitergehen. Dann habe ich schnell noch mit ihm geredet und habe dann also gefragt, du Luzi, aber jetzt sag mal schnell, was wäre das gewesen oder wie wäre das gewesen, jetzt eine WM ohne Breel?
2: Also da kommt mir nur gerade ein Peach Weber gegen in den Sinn. Was wäre passiert, wenn der Breel nicht hätte können mitfliegen? Dann hätten wir ein Problembolo gehabt. Nein, wäre wirklich gar nicht gut gewesen, weil der Breel absolute Goalgetter, allein aus den letzten 12 Spielen 9 Goal geschossen. Er ist der Stürmer, der überhaupt am meisten hat getroffen vor Schweizer Nazi. Also ohne ihn, ja, wäre eine absolute Katastrophe wär's gewesen.
1: Also sind wir froh, dass er tatsächlich jetzt nachreisen darf. Und er ist ja nicht nur für das Resultat, für das Sportliche wichtig, sondern allgemein für die Stimmung im Team.
2: Ja, Teamkollegen von Schweizer Nazi haben den Breel natürlich vermisst. Er ist eine Stimmungskanone, er ist eine Frohnatur. Bei Seitiagang in der Garderobe ganz, ganz wichtig. Und das ist er eben. Der Breel, er ist eine Witzkiste. Und es ist ja so, die Schweizer Nazi ist unter Umständen über einen Monat in den USA, hoffen wir möglichst lang. Und da kommt gleich mal ein Lagerkoller auf und das eben nicht passiert, sind Spieler wie ein Breel Embolo gut wert.
0: Also sehr gute Nachrichten für das Schweizer Team, aber auch für uns als Fan. Breel Embolo reist heute in die USA. Gut, jetzt weiss nicht, ob es morgen so oben wäre, das erste Testspiel schon gegen Australien. Mm-hmm. Dort reicht es nicht.
1: Ich glaube nicht, nein.
0: So mit dem Jetlag in den Knöcheln.
1: Ja, das ist
0: so,
1: ja furchtbar. Also nein, das kannst du dem nicht zumuten.
0: Trotz allem Athletiktraining jetzt von diesen zwei Tagen. Es gibt

0: Dr. Calvin Harris und Konsorten. Promise. Das ist Energy. Am Freitagmorgen, es ist Viertel ab 6 Uhr. Was muss man wissen heute Morgen? Prelembolo darf in die USA einreisen. Yeah. Bahnhof Burgdorf hat brennt heute Nacht, also ziemlich in der Nacht, etwa um 12:30 Uhr. Lichterloh. Bahnhof Uhr ist geblieben stehen, 12:30 Uhr.
1: Krass.
0: Und dann hat es ziemlich schnell brennt. Aber die Einsatzkräfte haben sehr schnell können löschen und alles reagiert. Und die wichtigste Nachricht heute Morgen ist, niemand ist verletzt worden und Züge fahren alle störungsfrei. Das ist sicher schon mal gute Nachrichten. Und wir gratulieren im Gianluca Brividelli.
1: Ja, also ich bin grundsätzlich immer dabei, wenn wir jemandem gratulieren. Also Gratulation, Gianluca.
0: Ja.
1: Was ist sein Brividelli?
0: Ja.
1: Keine Ahnung, für was gratulieren wir ihm überhaupt.
0: Er ist der neue Thun-Trainer. Er ist der Trainer vom Schweizer Meister. Der neue.
1: Grosse Fußstapfen, Gianluca. Wirklich,
0: genau.
1: Aber Gratulation zu diesem Posten.
0: Genau, das gratulieren wir heute Morgen. Das machen wir mit was für Wetter eigentlich?
1: Ja, gar nicht einmal so schlecht. Es ist relativ freundlich, vor allem heute am Nachmittag, weil die Sonne dann noch ein bisschen früher kommt. Jetzt am Morgen zum Teil noch ein paar Regentropfen möglich. Aber wie gesagt, es wird immer wie freundlich und es gibt dann heute bis zu 20 Grad.
0: Gut, ein bisschen weniger freundlich geht es am Morgen früh so auf die 20 ab 6 hier bei uns zu und her. Dann heisst es nämlich alle gegen Studer. Ein Spiel, eine Frage und ein Jackpot.
1: Jawohl, der liegt im Moment bei 150 Franken. Den könnte ich in 3 Minuten, ja, aber man muss noch spielen. In 5 Minuten könnte ich die Idee hören, wenn du dich denn jetzt schnell anmeldest, um den Studi zu schlagen. Das kannst du ganz simpel machen, entweder auf energy.ch oder via WhatsApp. Entweder für Basel.
0: Ja, gern.
1: Für Basel 079 655 0704 und für Bern wählen Sie die Nummer 079 655 0844.
0: Wir spielen nach einer Schweizer Kollaboration. Stress zusammen und der Zian How to Heal und dann alle gegen Studer.

0: Guten Freitagmorgen, das ist Energy. 21 Minuten nach der 6. Los geht's.
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2: Und heute zum Freitag spielen wir dreimal mehr alle gegen Studer. Aber es gibt nur eine einzige Frage, mehrere Antwortmöglichkeiten bei diesem Wissensquiz. Mhm. Und man muss einfach mehr Antwortmöglichkeiten als der Studi aufzählen. Und schon hat man 150 Franken gewonnen.
0: So viel zur Theorie.
2: Genau, die Praxis ist immer dann ein bisschen etwas anderes. Aber wir wollen schauen, was uns heute anbringt. Heute Morgen schalten wir auf jeden Fall nach Lutherbrunnen zum Felix. Guten Morgen.
3: Morgen miteinander.
0: Grüezi wohl.
2: Lieber Felix, viele fragen ja immer wieder uns, wann gehen die eigentlich schlafen? Wie machen die das so früh aufstehen? So, wir haben schon ein einen komischen Rhythmus. Aber bei dir ist es ja nochmal etwas ganz anderes. Von wann bis wann sind deine Arbeitszeiten?
3: Vom 12 Uhr Nacht bis so 9:30 Uhr am Morgen.
0: Was machst denn du? Jetzt könnten wir roten. Ein Bäcker könnte solche Arbeitszeiten haben?
3: Nein.
0: Du bist dran, Vivi.
2: Ja, ich sage, du bist Lastwagenführer.
0: Ja, du hast gespielt.
3: Richtig.
2: Aber was mich noch wundern würde, wie bekommst du das mit der Familie alles unter einen Hut, dass ihr da nicht aneinander vorbeilebt?
3: Das ist am Anfang ein Problem. Aber jetzt, ja.
0: Bin ich glücklich geschieden.
3: Wir machen es. Nein. Ich bin glücklich geheiratet, wir haben einen Sohn. Und ja. Du tust dich arrangieren.
2: Ja, es braucht wie immer natürlich in einer guten Ehe Kompromiss, Verständnis und viel Reden.
3: Ja, ich habe eine verständnisvolle Frau dort.
2: Das sagen wir doch gerade liebe Grüße. Jawohl, wie heisst sie?
3: Simon.
2: Liebe Grüße, Simon. Du hast auch einen ganz, ganz tollen Mann, der jetzt hoffentlich 150 Franken gewinnt. Das wäre das Ziel. Der Studi steht da allerdings noch am Weg. Lieber Felix, du darfst aber entscheiden, wer soll anfangen mit dem ersten Begriff? Du oder der Studi?
3: Studi.
2: Vielleicht bist du heute ein tatsächlich im Vorteil. Weil ich habe mir heute so gedacht, wenn wir schon auf eine Bahn senden, dann muss es ein um Bern gehen. Relativ simpel zählt man möglichst viele Nachbarskantone von Bern auf.
0: Solothurn.
2: Richtig.
3: Freiburg,
2: richtig.
0: Aargau.
2: Richtig.
3: Luzern.
2: Richtig.
0: Swallis.
2: Richtig.
3: Obwalden.
2: Richtig.
0: Haben wir noch nicht gehabt. Eieiei. Ei.
2: Das kommt gut, Felix.
0: Jura.
2: Richtig.
3: Aargau.
2: Hast du schon gehabt? Nein, Felix, du machst mich fertig. Ich dachte, jetzt kommst du mit Nidwalden, wenn du schon mit Abwalden kommst. gut. Studi, hättest du noch etwas gewusst, weil es wären immer noch nebst Nidwalden noch drei gewesen.
0: Was?
2: Ja.
0: Nein, also jetzt gerade so auf die Schnelle sprengt das, glaube ich, den Zeitrahmen.
2: Neuchâtel und Uri wäre es tatsächlich.
0: Yes.
2: Ja, gut. Ja. Lieber Felix, aber ich hoffe, du hast jetzt auch Wochenende.
3: Nein, ich arbeite bei diesem Samstag.
0: Hat nichts geklappt.
2: Oh Mann, ey, es klappt nicht. Aber wir schicken ganz liebe Grüße und ja.
0: Simon, drucken, wenn er heimkommt.
2: Jawohl.
3: Jawohl.
2: Danke, Felix, fürs Mitmachen.
3: Danke, danke.
0: Tschüss.
3: Ich wünsche einen schönen Tag noch.
2: Danke, ciao.
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1: Freitagmorgen, der 5. im Juni, das ist Energy jetzt. Mit dem 6:30 Update. Guten Morgen.
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1: Guten Morgen auch ins News-Studio. Hier ist der Niki Stettler.
2: Die Schweizer Nazi und der Breel Embolo können tief durchschnaufen. Der Schweizer Nazi-Stürmer hat die Wiese und für die USA endlich überkommen. Das hat der Fußballverband gestern Nacht mitteilt. Der 29-Jährige soll heute noch abfliegen und so schnell wie möglich zu der Mannschaft dazustossen. Das Bahnhofsgebäude in Burgdorf im Kanton Bern ist in der Nacht auf heute lichterloh in Flammen gestanden. Nach gut 2 Stunden Löscharbeiten haben die Einsatzkräfte den Brand unter Kontrolle gebracht, wie der Blick schreibt. Laut der SBB hat der Brand aber keine Auswirkungen auf den Fahrplan. Reisende können weiterhin auf den Fahrplan vertrauen. Der neue Trainer vom FC Thun, der Gianluca Privitelli, verratet, wenn er der Schweizer Meister auch in Zukunft erfolgreich spielen will. Im Interview mit dem Blick sagt er, dass die Mannschaft einen attraktiven Fußball spielt und er dort anknüpfen möchte, wo sein Vorgänger, der Mauro Lustrinelli, aufgehört hat.
0: 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Daher weht der Wind in deiner Region heute.
3: Kann das sein, dass heute Morgen ein Tick frischer ist als zum Beispiel noch gestern?
4: Ja. Im Zweifel einfach mal ja sagen. Aber wir haben aktuell 11 Grad. Eben? Jetzt weiss ich gar nicht, wie viel haben wir gestern
3: gehabt. Ja, sicher 13 bis 14.
4: Ja, also 11 Grad haben wir aktuell. Heute am Nachmittag sieht es aber ähnlich aus wie gestern. Auch hier ein Tick frischer vielleicht, weil es geht heute so zwischen 18 und 20 Grad am Nachmittag. Aber dafür wird es heute ein bisschen freundlicher. Das heisst, jetzt am Morgen ist noch zum Teil ein bisschen Regen möglich. Aber am Nachmittag ist es dann meistens trocken. Und nicht nur das, die Sonne kommt sogar noch ein ganz bisschen
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3: Und auf der Strasse sieht es auch ein Tick besser aus als gestern. Wir haben nämlich keine Meldungen. Gute und sichere Fahrt.
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1: Don't worry, es ist gleich Wochenende, hat sie gesungen, und Leonie. Nein, stimmt nicht. Aber fast 5 Minuten nach der 6:30 ist sie in der Zwischenzeit. Das Wochenende kommt trotzdem. Und was machen wir am Freitag am Morgen? Genau.
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1: Ja, heute Morgen auch zu Bern, weil wir ja für Bern und für Basel senden heute Morgen. Guten Morgen Bern, auch an dieser Stelle.
0: Ja,
1: ich habe ja es gerade gesagt, zu Basel kümmern wir uns jeden Freitag am Morgen immer um unsere Haustierchen mit den typischen Fragen, würde ich sagen.
0: Genau, und heute ist es wirklich so ein bisschen ein Klassiker. Also es heisst ja meistens, Vorsicht ist besser als Nachsicht. Und der Sommer kommt definitiv. Wir haben ja schon ein bisschen dran geschnuppert. Jetzt eine kleine Pause. Es wird dann aber definitiv wieder heiß, und während dann wir Menschen ja können sagen, es ist so heiß, und selber reagieren und in den Schatten gehen, können das unsere liebe Haustiere eben nicht.
1: Und genau über das Thema haben wir mit Sarah Bartels geredet. Sie ist Kampagnenleiterin von der Tierschutzorganisation Vier Pfoten und hat für uns dann mal so die typischen Anzeichen zusammengestellt.
3: Die grössten Risiken sind zum Beispiel Überhitzung oder auch ein Hitzeschlag. Das kann dann auch sehr schnell lebensgefährlich werden für die Tiere. Aber auch Dehydrierung, wenn zum Beispiel nicht genug Wasser zur Verfügung gestellt wird, oder auch Verbrennungen, zum Beispiel an den Pfoten durch den heißen Asphalt. Und ebenfalls sehr gefährlich sind geschlossene Räume oder auch Autos, weil es dort zu Sauerstoffmangel kann kommen, und gerade Autos können sich im Sommer auch sehr schnell sehr stark erhitzen.
1: Ja, also ein bisschen die ähnlichen Zeichen.
0: Ja, und ich hoffe jetzt wirklich ganz schwer, das wissen wir mittlerweile, dass man keine Kinder oder Tiere im Auto Silo, irgendwie so. Aber jetzt, Frau Bartels, eben, wie zeigt sich denn jetzt, dass mein Hund oder meine Katze Hitzeschlag haben?
3: Grundsätzlich zeigt sich das bei so typischen Anzeichen wie starkem Hecheln, Unruhe oder Apathie, Erbrechen oder eben auch Koordinationsproblem oder auch bis hin zu einem Zusammenbruch. Und der Grund für das ist eigentlich, dass ihnen Schweißdrüsen fehlen und sie darum ihre Körpertemperatur nur sehr begrenzt können regulieren.
1: Also, mein Hund liegt am Boden und er hechelt. Was mache ich?
3: Man sollte auf jeden Fall nach den ersten Anzeichen direkt zu einem Tierarzt oder zu einer Tierärztin, weil es eben sehr schnell sehr gefährlich wird, und es ist sehr wichtig, dass man frühzeitig reagiert.
1: Sarah Bartels von der Tierschutzorganisation Vier Pfoten. Sie.
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0: Schönen guten Morgen, das ist Energy am Freitag, 5. Juni. Guten Morgen Basel, guten Morgen Bern. Es ist alles noch in Ordnung. Heute der Breel Embolo darf in die USA einreisen. Bahnhof Burgdorf, was brennt hat, ist gelöscht. Es ist niemand schaden gekommen, Züge fahren normal. Und der Gianluca Brividelli ist der neue Thun-Trainer. Die Frage ist einfach irgendwie, bei was für Wetter machen wir das? Und ob es eine Rolle spielt, ob man zu Bern oder zu Basel ist.
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0: Und mit genau dieser Frage im Kopf analysiert die Vivi seit heute am Morgen früh unsere Wettermodelle.
2: Ja, hier und her tun ich halt das Vergleichen, Walten, alles drum und dran. Und ich komme zum Ergebnis, es spielt keine große Rolle. Der einzige Unterschied ist, dass es in Bern heute Morgen noch vereinzelt ein paar Regentropfen könnte geben. In der Region Basel ist es eigentlich ab sofort meistens trocken, aber auch hier ist es nicht ganz ausgeschlossen, je nachdem im Baselbiet, dass es noch den einen oder anderen Regentropfen gibt. Sonst, je älter der Freitag, desto freundlicher wird er. Das trifft sowohl für Basel als auch für Bern zu. Am Nachmittag ist es nämlich definitiv trocken und die Sonne kommt noch früher bis um die 18 bis 20 Grad.
0: Schauen wir noch ein bisschen Richtung Wochenende zu Bern zum Beispiel, da wenn am Sonntag die Frauen rennen.
2: Jawohl.
0: Wie ist das Wetter dazu?
2: Ist okay. Also ich glaube, ich renne ja nicht, aus Gründen.
0: aber bist auch nicht zu Bern.
2: Ich glaube, ja, schade. Aber ich glaube, dass es wirklich optimales Runners-Wetter ist, weil es ist trocken, das ist ja das Wichtigste. Mhm. Dazu haben wir auch ein paar Sonnenstrahlen, eigentlich noch recht viel. Und es geht angenehm mit 22 Grad. Morgen am Samstag sieht es ähnlich aus, auch in Basel. Da ist es dann ebenfalls eigentlich recht freundlich. Nur noch vereinzelt ein paar Wolken bei ebenfalls 22 Grad.
0: Schauen noch schnell auf die Strasse. Bern sieht alles gut aus. Basel haben wir halt eine Baustelle auf der A2 und A3 Richtung Luzern, Richtung Zürich stockt es rund um den Schwarzwaldtunnel. Aber ansonsten sieht es auch gut aus. Und darum, gute und sichere Fahrt ins Wochenende. 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

0: Riesennummer. Sienna Spyro, Die on this Hill. Das ist Energy am Freitag. In 11 Minuten ist es 7. Guten Morgen.
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0: Goscha und Andrea. Seit 5 Jahren ein Herz und ein Seil, weil das braucht er beim Klettern. Ansonsten sind noch zwei Kinder mit im Spiel. Es sei denn, das Spiel heisst gerade Bärli und Hasi. Das spielen wir nämlich nicht mit Kindern. Hallo, ihr zwei.
2: Hallo.
3: Hallo. Die Spielregeln zu diesem Spiel, die sind ganz einfach. Drei Fragen stellen wir euch getrennt voneinander. Wenn eure Antworten dann gleich sind, winkt als Preis ein Wellness-Wochenende. Der jüngste Spieler beginnt... Tschüss, Andreas.
2: Oh Mann.
3: Oh Mann.
0: Ja, Goscha hat schon gelacht. Bis gerade, Andreas. Goscha.
2: Ja.
0: Am 9. Juni ist euer Hochzeitstag. 3 Jahre schon.
2: Das ist richtig.
0: Welches ist denn das Beste von diesen 3 Jahren gewesen?
2: Alle.
0: Oh. Natürlich, alle.
3: So muss es sein. Ich hoffe, er sagt nachher das Gleiche.
2: Ja, das hoffe ich für ihn auch.
3: Was sucht eigentlich bei euch?
2: Ja, der Staubsauger. Aber meistens dann, wenn nicht, der Staubsauger dann nicht.
3: Und was für eine Marke hat denn der Staubsauger?
2: Das ist ein iRoomba oder iRobot Roomba oder irgendwie so heißt das Ding. Und der andere ist, jetzt will ich nicht angeben, Dyson.
3: Oh, so cool. Ich will beides auch. So ein Roboter-Ding und ein Dyson. Kannst du es empfehlen?
2: Nein.
3: Nicht? Kannst du nicht empfehlen?
2: Doch, doch, schon.
3: Okay.
2: Doch, doch, ist gut. Also je nachdem, für was man es braucht, ne?
3: Okay.
2: Aber ist schon gut.
0: Gut, sind alle Fragen zum Staubsaugen geklärt?
3: Alle beantwortet, danke.
0: Sehr schön. Und ich darf jetzt wieder einen Übergang vom Staubsaugen zum Schlafzimmer basteln. Also komm, ohne Vorspiel, geh schon. Wer verwöhnt der andere im Bett? Mehr.
2: Er, mich.
0: Jawohl, oh. Ein Gentleman.
2: Ganz klar.
0: Und den, genau. Den holen wir zurück. Jetzt der Andreas.
4: Ja.
0: Drei Fragen, die Goscha hat sie schon durch, die stehen sie bevor, wir hoffen, du kriegst die gleichen Antworten.
4: Das hoffe ich auch.
0: Nächstes Jahr, Quatsch, nächstes Jahr, was erzähle ich, aber nächstes Jahr auch. Aber vor allem jetzt zuerst mal, nächste Woche ist Hochzeitstag. 3 Jahre seid ihr schon zusammen, wir haben von der Goscha wissen, welches von diesen 3 Jahren denn das Beste ist. Und sie hat gesagt...
4: Hei, hei, hei, wie können wir denn damit schaffen?
0: Ja, eine richtige Kackfrage.
4: Ich habe alle 3 Jahre
0: super. Natürlich!
3: Oh, ich habe gerade ein bisschen geschwitzt, ehrlich gesagt, von dieser Frage. Ich habe gehofft, du tust sie richtig beantworten. Aber jawohl, Punkt 1.
4: Ui, ui, ui.
3: Die zweite ist, glaube ich, eine einfache. Was für eine Marke hat euren Staubsauger?
4: Das ist ein Dyson.
3: Mhm. Zweiter Punkt.
0: Und noch schnell ein Blick ins Schlafzimmer, Andreas. Wer verwöhnt der andere mehr dort?
4: Ich.
0: Jawohl. Stimmt. Juhu. Punkt Nummer 3. So einfach kann es sein, oder? Berli und Hasi, den hat es mir mal bewiesen. Viel Spass dabei.
2: Cool, merci. Du darfst nach Hause kommen.
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0: Wasted Love. Unsere lieben Freunde von Offenbach. Und wenn du noch ein bisschen Gang reinkommen musst, heute Morgen hier, haben wir bei Energy genau den richtigen Song in der nächsten Stunde. James Hype, Ferrari.
1: Und falls du sagst, nein, ich brauche es lieber ein bisschen ruhiger am Morgen, kein Problem. I swear to God, I'm almost done. Der Luis Capaldi kommt nämlich gerade nach der Energy News und die geht's jetzt.
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0: Und Micky Stettler.
3: Jetzt hat es doch noch geklappt. Der Breel Embolo darf seinen Nazi-Kollegen ins WM-Camp nachreisen. Wie der Fußballverband gestern mitteilt hat, haben die US-Behörden das Visum nachträglich noch bewilligt. Der Schweizer Nazi-Stürmer hat nicht dürfen mit der Mannschaft mitfliegen, weil die US-Behörden sein Visum kurzerhand für ungültig erklärt hin. Das, weil der 29-jährige Stürmer eine Vorstrafe auf dem Kerbholz hat. Er wird heute noch abfliegen und so schnell wie möglich zur Mannschaft dazu stoßen. Das Dach vom Bahnhofsgebäude in Burgdorf im Kanton Bern hat in der Nacht lichterloh brennt. Gemäss Informationen vom Blick haben die Einsatzkräfte den Brand noch gut 2 Stunden unter Kontrolle gehabt. Verletzt worden ist dabei niemand. Laut einer SBB-Sprecherin wird der Vorfall aber keinen Einfluss auf den Fahrplan haben. Die Passagiere können sich wie gewohnt auf den Fahrplan verlassen, sagt sie. Gut 15'000 Personen reisen tagtäglich vom oder an Bahnhof Burgdorf. Der neue Mann an der Seitenlinie vom Schweizer Meister FC Thun will die Arbeit von seinem Vorgänger weiterführen. Gianluca Privitelli heisst der neue Trainer. Er war davor Coach der U20-Nationalmannschaft. Er will das Erfolgsrezept vom Meistertrainer Mauro Lustrinelli weiterverfolgen, wenn er im Blick-Interview sagt.
4: Unsere Ziele, unsere Überlegungen, das heisst Langfristigkeit, schauen, dass wir den attraktiven Fußball weiterentwickeln können. Das heisst auch, dass wir, dass wir weiter nach vorne spielen, dass wir die Spielidee, die auch vom Maurer, aber auch vom Verein so gewünscht wird, dass die passt perfekt zu mir und dort wollen wir weitergehen mit dem.
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1: Würdest du gern in den Schuhen stecken vom, wie heisst der, Gianluca?
0: Gianluca Brivitelli.
1: Ja, also das sind ja riesige Fußstapfen, wenn wir nochmal bei den Schuhen bleiben.
0: Ja.
1: Also das ist irgendwie für mich ein Mammutaufgabe, und ich würde sagen, nein, okay, danke.
0: Also mit dem, was man halt erreicht hat, glaube ich schon auch, aber auf der anderen Seite, ja, die Mannschaft ist ja bis jetzt, glaube ich, grösstenteils zusammengeblieben, die Voraussetzungen sind gleich und man hat ja eben, will es weitermachen. Ich glaube, ja, nein, ist eine coole Aufgabe und ich gratuliere ihm auf jeden Fall und wünsche viel Erfolg.
1: Ja, das mache ich auf jeden Fall auch, aber ich habe das Gefühl, es wird wirklich eine schwierige Aufgabe, weil alles, was nicht Meistertitel ist, ist ja dann eigentlich schon...
0: Ja, aber weißt du, dort in Thun oben ist man vielleicht noch nicht so verwöhnt und verschlägt wie in anderen Städten.
1: Jawohl. Also,
0: bist
1: auf jeden Fall.
0: Zu Basel, Vivi.
1: Und in Bern. Auf jeden Fall ist es heute den ganzen Tag durch relativ freundlich. Jetzt am Morgen haben wir noch vereinzelt ein paar Regentropfen, hört dann aber auf, im Verlauf des Tages zu regnen. Am Nachmittag kommt sogar noch ein bisschen die Sonne führen und es gibt so zwischen 18 und 20 Grad.
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0: Ich hoffe gerade, wenn ich die richtige Maus gefunden habe. So, da ist es. Es hat 2 Mäuse auf meinem Mischpult.
1: Ja, wahnsinnig. Und wenn es die eine nicht ist, welche könnte es auch dann sein?
0: Die hat den Pfeil nicht gesehen. Es stockt auf der A2 und auf der A3 Richtung Luzern, Richtung Zürich. Und zwar rund um den Baustellenbereich beim Schwarzwaldtunnel in der Region Basel zumindest. Zu Bern sieht es gut aus, keine Meldungen, gute Fahrt.
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0: Wunderschönen Freitagmorgen, das ist Energy. Heute Morgen zu Basel und zu Bern. Gemeinsam gehen wir auf ins Wochenende, heute am 5. im Juni.
1: Jawohl, gestern haben wir ja auch schon für beide Stationen senden, weil irgendwie der Schüch, was macht der noch? Lehrabschluss?
0: Nein. Und wir haben auch nicht wollen, respektlos sein gestern, wo wir gesagt haben, er macht noch eine Lehre. Er macht natürlich logischerweise nicht eine Lehre, oder? Er ist ja schon über 30 und er macht sicher nicht eine Lehre. Er macht das 10. Schuljahr.
1: Ah, stimmt. Ja. Also, der Schüch immer noch am Schulbank drücken, wegen dem senden mir heute Morgen nochmal. Und gestern bin ich ein bisschen ins Fettnäpfchen noch getrampt, weil wir haben ja die Meldung gehabt, Elon Musk könnte der erste Billionär von der Welt sein. Und dann habe ich so ein bisschen eine Milchbübli-Rechnung gemacht und habe so gesagt, ja, also wir haben ja irgendwie ein paar Menschen auf diesem Planeten und Elon Musk könnte doch irgendwie jedem eine Milliarde schenken und hat dann irgendwie immer noch 72. Es ist auf jeden Fall hinten und vorne nicht aufgegangen.
0: Ja, genau. Darum haben wir die Vivi zum Nachsitzen geschickt und zwar zum Raphael Wolf. Der ist Mathelehrer und hat ein paar interessante Fakten für uns zusammengestellt in 3 Minuten.

0: mit einem leichten schottischen Akzent. Louis Capaldi, Almost. Guten Freitagmorgen allerseits.
1: Schönen guten Morgen.
0: Das ist Energy Basel und Energy Bern. Heute am 5. im Juni gemeinsam gehen wir Richtung Wochenende und gemeinsam müssen wir jetzt schnell unsere Hirnzellen ein bisschen anstrengen. Schuld daran ist die Vivi, die haben wir gestern so eine Milchbubenrechnung nicht gemacht, aber wollen machen, was ums Vermögen von Elon Musk gegangen ist.
1: Ja, gestern ist ja die Meldung gekommen, er könnte der erste Billionär von dieser Welt werden.
0: Yeah.
1: Dann habe ich mir überlegt, okay, warte jetzt mal schnell. Auf der Welt jetzt aktuell leben so um die, sagen wir, 8 Milliarden Menschen. Das sind ein bisschen mehr. Aber dann habe ich irgendwie überlegt, könnte er ja irgendwie jedem 1 Million schenken und er hätte irgendwie immer noch 72 Milliarden auf dem Konto. Aber das ist irgendwie dann hinten und vorne nicht aufgegangen. Es haben sich dann auch noch ein paar gemolden gehabt.
0: Genau.
1: Ja.
0: Also haben wir uns Verstärkung ins Boot geholt gehabt. Und zwar der Raphael Worf. Er ist Mathe-Lehrer, kennt sich mit Zahlen bestens aus und kann uns zuerst mal ein bisschen helfen. Du, wie viel ist denn eigentlich eine Billion?
2: Eine Billion ist ein 1 mit 12 Nullen hinten dran. 1000er-Noten muss jemand besitzen, das ist ein Millionär. 1000 Millionen besitzen, dass er Milliardär ist.
0: Mhm.
2: Und halt nochmal 1000 Mal mehr, wäre dann Billionär.
0: Ja.
2: Also eigentlich unvorstellbar.
0: Ja, das ist ein ganz schön grosses Köfferli.
1: Ja, also ich bin bei 1000er-Noten eigentlich auch schon draussen
0: gewesen. Wir brauchen noch ein bisschen andere Vergleich. Nehmen wir so einen Durchschnittslohn von, sagen wir, 80'000 im Jahr. Wie viele Jahre müsste man denn arbeiten, damit man das Vermögen hätte von Elon Musk?
2: Mit einem Lohn von 80'000 Dollar müsste man dementsprechend 12,5 Millionen Jahre arbeiten, damit man auf sein Vermögen kommt.
0: 12,5 Millionen Jahre?
1: Ja, das ist Rentenalter ein bisschen aufgeschraubt.
0: Das ist absurd. Also komm, schau mal, wie könnte das Geld denn zum Fenster rausschießen? Wenn er jeden Tag 1 Million ausgibt, wenn ist er pleite?
2: Wenn er jeden Tag 1 Million ausgeben würde, dann wäre er erst nach 2700 Jahren fertig. Also das ist auch extrem. Vor 2700 Jahren sind hier ja noch in Europa die alten Griechen im Spiel gewesen.
1: Ja, also im Jahr, das wäre dann 4726, die noch auf seinem Kalender
0: platziert. Das ist absurd, was man sich da alles könnte kaufen damit.
2: Als andere Vergleiche könnte man eben auch noch sehen, man könnte mit seinem Geld dann über 3 Millionen teure Ferraris kaufen. Oder es ist gleich viel wie 20'000 Jahresgehälter von Cristiano Ronaldo, wo ja auch nicht gerade unterbezahlt ist. Und wenn man in Mac gehen will, kommt man 200 Milliarden Big Macs über.
0: Ah, ich finde es herrlich, so der Humor vom Raffi, so mit nicht gerade unterbezahlt ist, Cristiano Ronaldo. Das ist wahnsinnig. 300 Millionen Ferraris.
1: Die wird ja schon einen länger, gell?
0: So viele Sachen könnte man kaufen. Okay, gut, wenigstens den gibt es jetzt hier. Der James Hype und Energy.

0: Musik aus Irland für Bern und Basel. Der Ray Garvey, Take This Heart, hier bei Energy Bern und Energy Basel. Viertel ab 7 ist in der Zwischenzeit. Wir wünschen einen guten Morgen allerseits. Und eigentlich spielt es heute Morgen gar nicht mal so eine Rolle, ob man zu Bern oder zu Basel ist. Aber zumindest nicht aus meteorologischer Sicht.
1: Nein, das Wetter sieht wirklich in beiden Regionen ziemlich ähnlich aus. Jetzt am Morgen ist es noch recht grau und zum Teil dann auch noch nass. Aber je älter der Freitag, desto freundlicher wird er. Der Regen lässt nämlich nach. Und am Nachmittag haben wir neben den Wolken auch noch ganz schönes paar Sonnenstrahlen bis so 18 bis 20 Grad.
0: Ansonsten, was bringt der 5. im Juni? Logisch, Sprungbrett richtig Wochenende, aber auch der Breel Embolo gestern Nacht spät hat es endlich Good News gegeben zu ihm. Er darf jetzt doch auch in die USA einreisen. Ja, da kommt doch Stimmung auf an so einem Freitag am Morgen. Dann hat es noch brennt heute Nacht, Bahnhof Burgdorf, das Dach davon brennt, also irgendwie ist die Uhr geblieben stehen, Punkt 12:30 dort und dann hat es irgendwie gekutet, man befürchtet irgendeinen Elektroschaden, hat aber sehr schnell können löschen. Das Wichtigste, niemand ist verletzt worden und die Züge heute Morgen fahren alle planmäßig und wir gratulieren im Gianluca Brivitelli. Er ist der neue Trainer, ich habe fast gesagt, er ist der neue Mauro Lustrinelli. Das wäre ein bisschen despektierlich. Nein, Gratulation zur Wahl also dem Trainer vom FC Thun. Sonst, ja, läuft nicht so viel.
1: Hey, es ist Freitag. Wir genießen das gleiche Wochenende. Guten Morgen.

0: Start, hier bei Energy. Schönen guten Morgen. 21 Minuten nach der 7.
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5: Hast du schon mal einen Mensch gesehen, der über seinen eigenen Schatten springt?
6: Nein, bis jetzt noch nicht. Es würde auch ziemlich blöd aussehen, würden Menschen über seinen eigenen Schatten springen.
5: Also du selber bist noch nie über deinen eigenen Schatten gesprungen?
6: Nein.
5: Wieso nicht?
6: Ich wüsste jetzt nicht, wieso. Ich kann ja gar nicht. Ja, mein Schatten kommt ja mit mir mit.
5: Was für Menschen sind das, die das gleich machen?
6: Komische Menschen.
7: Ja, Menschen, die über ihren eigenen Schatten springen, sind einfach Leute mit Ticks. Also völlig krank irgendwie, ja.
5: Wieso meinst du?
7: Ja, ich meine, wer springt einfach so hin und her oder langt sich am Kopf oder also die ganze Zeit so auf den Kopf schlagen, ich weiß auch nicht, das ist völlig krank. Also ich hatte früher mal einen Tick, gehabt, immer so Finger müssen spreizen, ich weiß auch nicht warum. Oder das Maul aufgezogen, die Lippen so aufgezogen, jedes Mal, ich weiß auch nicht warum.
5: Würdest du selber über deinen eigenen Schatten springen?
7: Nein.
5: Warum nicht?
7: Ja, weil ich ja kein Mensch bin, der mit einem Tick ist.
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2: Dass der Daniel Josic aus der SP austritt, gibt vielen zu denken. Nur geht die eigene Partei scheint es locker zu nehmen. Während Kommentatoren in den Medien grossmehrheitlich ein Risiko für die SP sehen, geht die offenbar locker mit der Situation um. Die Basler Nationalrätin Samira Marti sagt zum Beispiel im 20 Minuten, Reisende soll man ziehen lassen. Das Ehepaar Moretti muss heute im Zusammenhang mit der Brandkatastrophe von Gramontana nochmal vor der Staatsanwaltschaft aussagen. Es ist schon die dritte Einvernahme vom Paar. Ihnen hat die Paar gehört, wo in der Silvesternacht bei einem Brand 41 Menschen ihr Leben verloren haben. Die Staatsanwaltschaft macht noch keine Angaben zu den Ergebnissen der Ermittlungen. Expertinnen und Experten haben der Wald Timi nochmal gründlich untersucht und müssen feststellen, dass sie trotz allen Bemühungen nichts über die Todesursache sagen können. Sie haben gestern nochmal viele Stunden in Meeressäuger investiert. Das Einzige, was sich jetzt bestätigen lässt, ist die Vermutung, die die Forscher schon lange hatten. Der Timi ist ein Weibli.
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1: Acht? Wirklich? Wir brauchen einen neuen Namen.
3: Man hat ja schon fünf.
1: Ja.
3: Timmy, Hope.
1: Aber alles, ja.
3: Was gibt es jetzt
1: alles
3: noch?
1: Alles außer einen Weibli-Namen.
3: Ja, das stimmt tatsächlich.
1: Hat's gedacht?
3: Oh.
1: Gibt es einen schöneren Spiegel? Nein. Aber also, komm, wir schauen auf den Wetterspiegel.
3: Jawohl, der ist im Moment noch ziemlich grau. Wir haben sehr viele Wolken. Zum Teil ist es jetzt am Morgen auch noch nass. Aber im Verlauf vom Freitag wird es ein bisschen freundlicher. Das, weil am Nachmittag dann auch noch die Sonne ein bisschen führen kommt. Bei um die 20 Grad heute. Bei um die 20
1: ja,
3: Grad
1: ich habe mir schon eine fettige Strecke.
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1: Wir haben sowieso keine Meldungen und wünschen weiterhin eine ganz gute Fahrt.
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1: Es ist

0: Guten Freitagmorgen, das ist Energy am 20 Minuten vor den 8. Und Vivi, wenn ich es nicht selber wüsste, hätte ich dich jetzt gefragt, wann hast du eigentlich das letzte Mal gezögelt?
1: Du bist mit dabei gewesen, das war im Jahr 2018 gewesen. Und ich muss zugeben, ich glaube, in meinem Leben habe ich vielleicht dreimal, glaube ich, bin ich gezögelt. Ich bin ziemlich zögelfaul, weil ich finde es absolut mühsam, einpacken, auspacken, schleppen, einmal das ganze Leben einfach irgendwo in Kiste reinzupacken.
0: Ist für viele auch, es ist wirklich alles einpacken, dann wieder auspacken, einfach verschnellen und so. Sisyphus Arbeit, schon wenn du einen normalen Haushalt zögelst, aber jetzt stell dir mal vor, du zögelst ein ganzes Museum. Und zwar nicht irgendeins. Das Naturhistorische Museum zu Basel, eins von der grössten und auch bekanntesten überhaupt, zögelt. Das weiss man schon seit 15 Jahren, darum hat es jetzt einen Neubau gegeben. Seit 10 Jahren ist man am Planen und seit Monaten packt man in Kistli ein.
2: Da sehen Sie jetzt die ganze Schublade. Da sind kleine Käskästli drin und die sind einfach alle voll mit Eile.
0: Ja.
2: Verschiedene große, hauptsächlich Singvogeleier, also sehr, sehr kleine Eier, fragile Eier von knapp einem Zentimeter groß bis Taubeneiergröße in der Regel.
0: Der Alwin Probst, er ist der Leiter vom Präparatorium vom Naturhistorischen Museum und er hat die Aufgabe, 12 Millionen Ausstellungsstück einzupacken. Alles in Watte.
2: Ja, also wenn ich jetzt so ein Kästchen nehme, da kann ich schütteln und erschüttern, da wackelt jetzt nichts und da geht auch nichts kaputt. Also wenn uns das runtergeht, dann ist alles safe.
0: Seit Monaten macht er nichts anders. Mit einer Ruhe und einer Freude.
1: Das ist ja der Wahnsinn. Vor allem, weißt, das sind Sachen, wenn die kaputt gehen, wenn bei mir daheim dann irgendwie ein Glas kaputt geht, mein Gott, kaufe ich halt ein neues.
0: Ja.
1: Aber du kannst nicht einfach schnell irgendwie ein kleines Eili nachbestellen.
0: Nein, wenn das ein Eili ist von einer Art, die vor 400'000 Jahren ausgestorben ist, dann ist es weg. Dann kannst du es nachher vielleicht wieder zusammenkleben. Also mir nicht, nein. Der Alwin kann es nachher wieder zusammenkleben. Aber der hat jetzt gar keine Zeit, der muss nämlich noch monatelang weiter einpacken. Nächstes Jahr soll es losgehen mit dem grossen Umzug. Die Eröffnung dann 2029. Bis zu dann sollten alle die 12 Millionen Ausstellungsstücke zügeln sein. Einfach so, falls ihr irgendwie euch gerade vorbereitet für zum Zügeln. Es ging also schon auch noch schlimmer. 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

0: von Maroon 5. Genau, der Herr Levine, Vorname Adam. Locked away aufs Loch, Viertel vor 8. Guten Morgen.
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0: Gestern haben wir noch Schiss gehabt, dass es grusig werden könnte jetzt am Wochenende. Und heute ist eben heute. Und was haben wir daraus gelernt? Gestern ist gestern und heute ist heute. Und da ist das Wetter. Komm, Einsatz verpasst.
2: Ja, es hat jetzt am Morgen noch sehr viele Wolken, sowohl in Bern als auch in Basel. Aber es gibt auch noch ein paar Regentropfen. Aber im Verlauf des Tages wird es eben ein bisschen freundlicher. Das heisst, am Nachmittag lässt der Regen nach, die Sonne kommt führen und es gibt heute so maximal 20 Grad.
0: Kann man sprachlich gesehen in einem Satz zweimal aber sagen?
2: Ja, ich schon.
0: Mhm. Gut. Aber dann schauen wir auch noch schnell aufs Wochenende.
2: Jawohl. Morgen und am Samstag sieht es ziemlich ähnlich aus, wobei immer eine kleine Tendenz, die steigert. Hey, jetzt habe ich irgendwie, keine Ahnung, Knüppel in der Zunge.
0: Ja.
2: Normalerweise kann ich besser Deutsch, versprochen.
0: Genau.
2: Auf jeden Fall, morgen haben wir schon ein paar Sonnenstrahlen mehr, bis um die 22 Grad. 22 Grad gibt es auch am Sonntag. Dann ist es eigentlich schon recht freundlich, was relativ schön ist, weil in Bern ist ja dann der Frauenlauf noch angesagt. Und, oh, ich darf am Sonntag auf Winzingen, mein Heimatdorf in Baselbiet.
0: Oh ja, spannend. Erzähl uns doch das. Schnell.
2: Es ist ein Turnfest, das Wintersingen. Kommt vorbei ist eins. Am Sonntag. Jawohl.
0: Aha. Und was machst du dort?
2: Ich darf Glücksfee sein, mit Tambola. Es wird gross.
0: Also man kann dich gewinnen?
2: Nein, nicht mehr. So also ich weiß es gar noch nicht. Aha. Mal schauen. Vielleicht.
0: Es wird spannend.
2: Jawohl.
0: Also das Wetter dazu auf jeden Fall sehr freundlich. Auf der Strasse noch freundlicher. Wir haben keine Meldungen. Und wünschen eine gute und sichere Fahrt.
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0: Save Me Tonight, Jennifer Lopez und David Guetta. Das ist Energy und zwar am Freitag, 10 Minuten noch und dann ist es 8.
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0: Am Fuße des Grimsel, genauer gesagt, z'Innertkirche, dort ist er daheim, unser heutiger Kandidat, der Jonas. Guten Morgen.
2: Guten Morgen.
0: Jonas, Innertkirche im sogenannten Dreikantonsecken, also grenzt an Nidwalden, Obwalden und an Uri. Und ich bin vorhin ein bisschen verschrocken, Jonas, weil ich wollte schauen, wie viele Einwohner das Innertkirche hat. Und dann habe ich gesehen, 5. Und dann habe ich erst geschnallt, nein, das ist die Einwohnerdichte. Es hat schon ein bisschen mehr als 5, gell?
2: Ja, das ist also richtig.
0: Bitte etwas über 1000. Und was machen die jetzt am Wochenende?
2: Ja, verschiedenes. Da kann man natürlich auch richtig grinsen oder sonst. Es hat natürlich viele Attraktionen, die man kann machen.
0: Es ist ja schon speziell, gell, wenn man dort kann wohnen kann, wo andere Ferien machen.
2: Ja, das ist ja so.
0: Wo hat es den nächsten Dosenbach?
2: Zinderlachen.
0: Ja, das ist ja nicht so weit, oder?
2: Nein.
0: Gut, also dort an könntest du auf jeden Fall gehen, falls du dann herausfindest, welchen Song wir für dich bereit gemacht haben. 1,7 lang ist der Ausschnitt. Nachher müssen wir wissen, wie heisst der Song und von wem ist er.
2: Ja, das ist gut.
0: Toi, toi, toi. So, lieber Jonas.
2: Das habe ich ehrlich gesagt gar keine Ahnung.
0: Willst du noch studieren oder schicken wir dich ins Wochenende?
2: Ja, wahrscheinlich ins Wochenende.
0: Gut, also Jonas, merci fürs Mitspielen. Ist keine einfache Nummer, gell? Wer das Gefühl hat, ja, komm, du bist doch Bubi einfach, der kann sich jetzt schnell anmelden auf energy.ch. Wir spielen dann am Montag um 200 Stutz. Jonas, schönes Wochenende.
2: Merci, gleichfalls.
0: Tschüss.
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1: Guten Morgen, das ist Energy. Freitag, 5. Juni, Zeit fürs 8. 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
2: Die Schweizer Medienlandschaft ist sich grossmehrheitlich einig, dass der Daniel Josic die SP verlässt, das könnte der Partei schaden. Der Blick zum Beispiel schreibt, die SP müsse jetzt um einen Sitz im Stückli zittern und im SRF heisst es, das Meinungsspektrum in der SP wird immer enger. Der Ständerat vom Kanton Zürich hat gestern bekannt gegeben, dass er zu seiner Partei austritt und bei den Wahlen im nächsten Jahr als Parteiloser antritt. Bei den vergangenen Wahlen hat er über Parteigrenzen aus viele Stimmen geholt. Im Zusammenhang mit der Brandkatastrophe von Gramontana muss sich das Ehepaar Moretti nochmals den Fragen der Staatsanwaltschaft stellen. Sie werden heute nochmals einvernommen. Es ist schon das dritte Mal, wo sie dazu Stellung nehmen müssen. In der Silvesternacht hat es in der Bar Le Constellation brennt. Dabei haben 41 Menschen ihr Leben verloren. Mehr als 100 weitere sind verletzt worden. Was bei der Befragung rauskommt, will die Staatsanwaltschaft erst einmal noch für sich behalten. Timmy der Wahl ist ein Weibli. Das ist die Erkenntnis, die die Forscherinnen und Forscher in den letzten Stunden hatten. Die Experten haben die Wahldamen gestern einmal stundenlang untersucht und sie wollten herausfinden, an was sie gestorben ist. Vor wenigen Stunden haben sie dann aber Gewissheit gehabt, dass sie keine Gewissheit haben. Die Todesursache ist nämlich immer noch unklar. Am Schluss der Obduktion haben sie der Wahl in einen Container tun, der ihn in der nächsten Woche abtransportieren soll.
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1: Es ist ja in einer Dose.
3: Bäh.
1: Du hast neben Niki gar nicht
3: zugelassen. Nein, Entschuldigung.
1: Der Timmy ist in einem Container.
3: Oh, Timmy ist eine Frau.
1: Ah, stimmt, Timmy ist ja gar nicht Timmy. Timmy ist ja...
3: Das ist Timmy.
1: Timmy.
3: Jawohl.
1: Egal, ob Timmy oder Timmy... Das Wetter ist trotzdem freundlich für ins Wochenende.
3: Ja, wir brauchen einfach ein bisschen Geduld, weil vielleicht denkst du jetzt gerade, was freundlich. Bei mir hat es auch sehr viele Wolken und ja. Zum Teil regnet es auch noch. Das kann durchaus sein, aber im Verlauf des Tages lässt der Regen nach. Die Sonne kommt sogar noch vor und es gibt dann jeweils heute so... Hast du jetzt gerade während meinem
1: Nein,
3: Wetter gegeben?
1: Nein, hast du jetzt gerade während du das Wetter gelesen hast, auf dein Handy geschaut?
3: Nein. 18 bis 20 Grad gibt es heute am Nachmittag.
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1: Wie hat eigentlich der Pinocchio geheissen, wenn er eine Frau gewesen wäre?
3: Pinocchio?
1: Ah ja, Pinocchio. Wahrscheinlich. Hey, wir können uns so Gagli erlauben, weil einfach keine Meldungen rum sind. Gute Fahrt.
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1: Schönen guten Morgen allesitz.
3: Ich habe gerade gedacht, was hat denn der Pinocchio mit dem Timmy zu tun? Aber ja, nur schönen guten Morgen, jawohl.
1: Wir starten Richtung Wochenende. Heute Morgen Energy Bern und Energy Basel vereint ins Wochenende dazu an.
3: Ja, und sind natürlich auch heute wieder jederzeit erreichbar. Wir haben wieder das WhatsApp-Handy von Bern geklaut. Die Nummer dazu ist 079 655 0844. Das von Basel haben wir sowieso 079 655 0704. Kannst du uns jederzeit sehr gerne schreiben. Es sind auch schon einige Nachrichten reingekommen. Mhm. Es ist nicht unentdeckt geblieben, dass wir auch heute wieder dürfen für Bern senden.
1: Ja.
3: Gestern haben wir erzählt, weil die Schüche Lehrabschlussprüfungen haben. Sind so Sachen. Und hat die Prüfung bestanden?
1: Ja, oder ein bisschen mehr Respekt gegenüber.
3: Ja,
1: und so. Das ist natürlich schon so. Das haben wir nicht wollen. Es tut uns leid, wir haben nicht wollen respektlos sein. Und logisch, er macht sicher nicht einfach eine Lehr- und Lehrabschlussprüfung, oder? Also, ich meine, er ist
3: Nein,
1: über 30.
3: Mal. Ja,
1: ja so also bitte. Er macht das 10. Schuljahr.
5: Hallo.
3: Schönen guten Morgen zusammen. Hallo.

0: Hey. Olivia Dean, so easy. Das ist eigentlich um 7 Minuten nach der 8. Und diese Woche ist es jetzt wieder ein bisschen freundlicher. Letzte Woche bei 30 Grad schon noch herausfordernd. Nicht nur für uns Menschen.
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0: Jawohl, Energy Basel immer am Freitag am Morgen mit Haustier-Tipps. Und heute Morgen natürlich logischerweise auch zu Bern, weil wir eben auch zu Bern unterwegs sind.
3: Und weil auch die Haustiere haben.
0: Und weil man auch zu Bern Haustiere hat. Und weil es auch zu Bern manchmal heiß wird.
3: Jawohl, und genau um das geht es eben heute Morgen. Eben Gefahren mit Hitze und Sommer und Haustiere. Ich meine, wir haben eine Dachwohnung daheim und zwei Hauskatzen. Ja. Und immer wenn es wirklich warm ist, die gehen dann extra auf ins Dach, wo es richtig heiß ist und flätzen einfach dort auf den Boden. Allerdings bin ich mir nie so sicher, wir haben nicht gerade die intelligentesten Katzen. Also die tun, wenn ein Fliegen dort ist, die jetzt tot schmusen. Das ist kein Witz, die streicheln sie einfach, sie fliegen. Wegen dem bin ich doch ein bisschen vorsichtig und es gibt eben durchaus Gefahren bei Haustieren im Sommer, wie uns Zara Bartels, Kampagnenleiterin bei Vier Pfoten in der Schweiz, verraten hat.
4: Die grössten Risiken sind zum Beispiel Überhitzung oder auch ein Hitzeschlag. Das kann dann auch sehr schnell lebensgefährlich werden für die Tiere. Aber auch Dehydrierung, wenn zum Beispiel nicht genug Wasser zur Verfügung gestellt wird. Oder auch Verbrennungen, zum Beispiel an den Pfoten durch den heißen Asphalt. Und ebenfalls sehr gefährlich sind geschlossene Räume oder auch Autos, weil es dann zu Sauerstoffmangel kann kommen und gerade Autos können sich im Sommer auch sehr schnell, sehr stark erhitzen.
0: Also gut, der mit dem Auto, den wissen wir jetzt also mittlerweile, das machen wir jetzt ganz einfach nicht. Bei den Menschen ist es relativ simpel, gell? Die können ja reden, Tierchen halt eben nicht und darum muss man ein bisschen aufmerksamer sein.
4: Grundsätzlich zeigt sich das bei so typischen Anzeichen wie starkem Hecheln, Unruhe oder Apathie, Erbrechen oder eben auch Koordinationsproblem oder auch bis hin zu einem Zusammenbruch. Und der Grund für das ist eigentlich, dass ihnen Schweißdrüsen fehlen und sie darum ihre Körpertemperatur nur sehr begrenzt können regulieren.
3: Ja, macht ja Sinn. Oder habt ihr schon mal ein Deo für einen Hund gesehen? Ich glaube, wenige. Jetzt trotzdem, was machen, wenn jetzt ich merke, mein Haus die hat einen Hitzeschlag?
4: Man sollte auf jeden Fall nach den ersten Anzeichen direkt zu einem Tierarzt oder zu einer Tierärztin, weil es eben sehr schnell sehr gefährlich wird und es ist sehr wichtig, dass man frühzeitig reagiert.
0: Merci vielmals. Zara Bartels von Vier Pfoten. Jetzt wissen wir es.
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0: Ich bin abgelenkt, irgendwie. Ich bin immer noch bei dem Deo für Hunde. Oder was
3: ich habe es auch gerade überlegt, ist das echt eine Märtlucke, die ich jetzt hier gerade gedroppt habe?
0: Ich glaube nicht, aber mir jetzt irgendwie eher an etwas anderes. Ich glaube, ich habe schon mal ein Deo geschmeckt, wo.
3: Oh, Studi.
0: Aber nicht für
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0: I'm falling for you. Remo vor Falling, die aktuelle Single von ihm am Freitagmorgen. Das ist Energy. Heute mit wunderbarem Wetter, 20 Grad sind angesagt. Den ganzen Tag durch, jetzt am Morgen viel noch ein bisschen frischer, 13 Grad, viel Sonne, harmlose Quellwolken. Und jetzt sind wir ready.
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2: Und heute zum Freitag spielen wir dreimal mehr alle gegen Studer. Aber es gibt nur eine einzige Frage, mehrere Antwortmöglichkeiten bei diesem Wissensquiz. Mhm. Und man muss einfach mehr Antwortmöglichkeiten als der Studi aufzählen. Und schon hat man 150 Franken gewonnen.
0: So viel zur Theorie.
2: Genau, die Praxis ist immer dann ein bisschen etwas anderes. Aber wir wollen schauen, was uns heute anbringt. Heute Morgen schalten wir auf jeden Fall nach Lutherbrunnen zum Felix. Guten Morgen.
3: Morgen miteinander.
0: Grüezi wohl.
2: Lieber Felix, viele fragen ja immer wieder uns, wann gehen die eigentlich schlafen? Wie machen die das so früh aufstehen? So, wir haben schon einen komischen Rhythmus. Aber bei dir ist ja nochmal etwas ganz anderes. Von wann bis wann sind deine Arbeitszeiten?
3: Vom 12 Uhr Nacht bis so 9:30 Uhr am Morgen.
0: Was machst denn du? Jetzt könnten wir roten. Ein Bäcker könnte solche Arbeitszeiten haben?
3: Nein.
0: Du bist dran, Vivi.
2: Ja, ich sage, du bist Lastwagenführer.
0: Ja, du hast gespielt.
3: Richtig.
2: Aber was mich noch wundern würde, wie bekommst du das mit der Familie alles unter einen Hut, dass ihr da nicht aneinander vorbeilebt?
3: Ist am Anfang ein Problem, aber jetzt, ja.
0: Bin ich glücklich geschieden.
3: Ich mache es. Nein. Ich bin glücklich geheiratet, wir haben einen Sohn und ja. Du tust dich arrangieren.
2: Ja, es braucht wie immer natürlich in einer guten Ehe Kompromiss, Verständnis und viel Reden.
3: Ja, und da, ich habe eine verständnisvolle Frau dort.
2: Ja, das sehr sagen gut. Wir grüße sie. Grüße. Jawohl, wie heisst sie?
3: Simon.
2: Liebe Grüße, Simon. Du hast auch einen ganz, ganz tollen Mann, der jetzt hoffentlich 150 Franken gewinnt. Das wäre das Ziel. Der Studi steht da allerdings noch am Weg. Lieber Felix, du darfst aber entscheiden, wer soll anfangen mit dem ersten Begriff? Du oder der Studi?
3: Studi.
2: Vielleicht bist du heute ein bisschen tatsächlich im Vorteil. Weil ich habe mir heute so ein bisschen gedacht, wenn wir schon auf eine Bahn senden, dann muss es ein bisschen um Bahn gehen. Relativ simpel, zählt man möglichst viele Nachbarskantone von Bern auf.
0: Solothurn.
2: Richtig.
3: Fribourg,
2: richtig.
0: Aargau.
2: Richtig.
3: Luzern.
2: Richtig.
0: Swallis.
2: Richtig.
3: Obwalden.
2: Richtig.
0: Haben wir noch nicht gehabt. Eieiei.
2: Das kommt gut, Felix.
0: Jura.
2: Richtig.
3: Aargau.
2: Hast du schon gehabt? Nein, Felix, du machst mich fertig. Ich dachte, jetzt kommst du mit Nidwalden, wenn du schon mit Abwalden kommst. gut. Studi, hättest du noch etwas gewusst, weil es wären immer noch nebst Nidwalden noch drei gewesen.
0: Was?
2: Ja.
0: Nein, also jetzt gerade so auf die Schnelle sprengt das, glaube ich, den Zeitrahmen.
2: Neuchâtel und Uri wäre es tatsächlich.
0: Yes.
2: Ja, gut. Ja. Lieber Felix, aber ich hoffe, du hast jetzt auch Wochenende.
3: Nein, ich arbeite bei diesem Samstag.
0: Hat nicht geklappt.
2: Oh Mann, nein, es klappt nicht. Aber wir schicken ganz liebe Grüße und ja.
0: Simon, trocken, wenn er heimkommt.
2: Jawohl.
3: Jawohl.
2: Danke, Felix, fürs Mitmachen.
3: Danke, danke.
0: Tschüss.
3: Ich wünsche einen schönen Tag noch.
2: Danke, ciao.
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1: Freitagmorgen, der 5. Juni, Zeit fürs 8:30 Update.
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2: Dass der Daniel Josic aus der SP austritt, gibt vielen zu denken. Nur gerade die eigene Partei scheint es locker zu nehmen. Während Kommentatoren in den Medien grossmehrheitlich ein Risiko für die SP sehen, geht die offenbar locker mit der Situation um. Die Basler Nationalrätin Samira Marti sagt zum Beispiel im 20 Minuten, Reisende soll man ziehen lassen. Das Ehepaar Moretti muss heute im Zusammenhang mit der Brandkatastrophe von Gramontana nochmals vor der Staatsanwaltschaft aussagen. Es ist schon die dritte Einvernahme vom Paar. Ihnen hat die Paar gehört, wo in der Silvesternacht bei einem Brand 41 Menschen ihr Leben verloren haben. Die Staatsanwaltschaft macht noch keine Angaben zu den Ergebnissen der Ermittlungen. Expertinnen und Experten haben den Wald Timina mal gründlich untersucht und müssen feststellen, dass sie trotz aller Bemühungen nichts über die Todesursache sagen können. Sie haben gestern einmal viele Stunden in Meeressäuger investiert. Das Einzige, was sich jetzt bestätigen lässt, ist die Vermutung, die die Forscher schon lange hatten. Der Timi ist ein Weibli.
0: Sonne?
1: Immerhin!
0: 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Daher weht der Wind in deiner Region heute.
1: So viele Fakten rund um den Wahl, wie es wahrscheinlich vorher nie gegeben hat, oder? Ja. Das ist jetzt definitiv.
3: Ich warte ja noch auf die ganzen Baumen-Kommentare. Jetzt ist ja klar, wieso sie nicht gewusst hat, wo durchfahren und so.
1: Gott. Aber ja. Ruhe in Frieden.
3: Timmy.
1: Oder, nein, egal. Aber alles Gute. Und
3: braucht jetzt noch einen neuen Namen?
1: Schnell auf die Wetter. Nein.
3: Gut.
1: Schnell auf die Wetterkarte.
3: Ja, es hat heute sehr viele Wolken tatsächlich, in Bern und auch in Basel. Zum Teil auch noch ein bisschen Regen am Morgen, aber ich glaube, jetzt ist es eigentlich vorbei mit dem Regen. Nachher kommt immer wie mehr die Sonne führen, am Nachmittag sogar noch recht freundlich bin. Glaubst du,
1: Nein.
3: Heute zwischen 18 und 20 Grad.
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1: Weißt du, wenn die mir würden hier Nachrichten schicken, wenn ich jetzt würde sagen, es sieht, glaube ich, gut aus?
3: Mach doch mal, nimm mich Wunder.
1: Nein, weil es sieht, glaube ich, nicht so gut aus. Auch nicht in der Region Basel. Auf der A2, Richtung Basel, stockt es zwischen Hagnau und der Breite. Okay, gut, das sind jetzt auch nicht Kilometer lang, aber doch immer ein bisschen. In der Region Bern ist es noch besser, weil dort hat es zero Meldungen. Gute und sichere Fahrt.
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0: Harry, und zwar am Freitagmorgen. Guten Morgen Bern, guten Morgen Basel, das ist Energy. Heute gehen wir gemeinsam Richtung Wochenende. Und was machen Vivi und ich, wenn Musik läuft und uns nichts in Sinn kommt? Genau, wir gehen auf Instagram. Das haben wir vorhin gerade gesehen bei den Kollegen von Hecht.
1: Also das machen wir sehr selten. Ja. Aber wir haben gerade gesehen, und das sind grossartige News, Hecht sind nämlich zurück, beziehungsweise sie haben ihr grösstes Konzert ever angekündigt.
2: Hallo zusammen, wir sind Hecht! Wir sehen uns, wir sind voller Vorfreude. Tschüss, ciao!
0: Und jetzt kommt's. Ich meine einfach nur, weil eine Band sagt, hey, wir machen im Fall ein Konzert. Das reicht ja dann noch nicht, um am Radio zu kommen.
1: Das muss schon ein bisschen speziell sein, oder? Genau. Also, die haben ja jetzt erst gerade eine riesige Hallenshow hinter sich. Die sind in Basel gewesen, in der St. Jakobshalle, wo auch Energy Star Night war. Die sind im Hallenstadion selber gewesen und haben sich überlegt, hey, wie können wir das toppen? Und jetzt tatsächlich im Jahr 2027 füllen sie einfach das letzte Grund.
0: Das letzte Grund, wo, keine Ahnung, letzte Woche noch Metallica drin war. 50.000 Fans und überhaupt. Für den Sänger von Hecht, für den Stefan Buck, ist es ja mit dem Letzi eine sehr spezielle Angelegenheit.
3: Ich wohne ja wirklich Luftlinie, so 100 Meter vom Letzi Grund. Das heisst, ich sehe das Stadion jeden Tag und jetzt denke ich, hey, wir spielen dann im Sommer 27 hier und all meine Nachbarn Hecht hören zweieinhalb Stunden. Das finde ich geil. Schon einfach... Ja, ein mega krasser Gedanke.
0: Nein, sag's doch, wie es ist. Es ist recht eine geile Geschichte, oder, für Hecht?
1: Mega. Also ich mag sie auch so gerne, weil sie sind einfach coole Typen, muss man auch sagen.
0: Sommer 27, also alle Infos natürlich bei den Kollegen von Hecht. Und nicht ganz so lange müssen wir warten. Bis zum nächsten Highlight.
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0: Achtung, schwieriger Satz. Gestern in einer Woche geht's los.
1: Also nächste Woche am Donnerstag.
0: WM, Fußball. Und zwar in Kanada, USA und Mexiko. Mit Energy sind wir nicht nur mit drin, sondern wirklich extrem noch drin.
1: Jawohl. Und der erste Match von der Schweizer Nationalmannschaft mit dem Breel Embolo ist dann am Samstag in einer Woche. Und da laden wir eben ein für das grossartige Public Viewing im Swiss Megapark in Frankendorf. Für alle, die von Bern zuhören.
0: Jawohl.
1: Wirklich sau easy zum Erreichen. Autobahnausfahrt Frankendorf, zeigt bestätigt. Und das Swiss Megapark ist eigentlich insofern cool, weil du kannst die Kinder mitnehmen, du selber kannst den Match geniessen und ringsum, weißt du, hat es einen Trampolinpark, so einen Ninja-Park, wo sich die Kinder noch austoben können. Und wir laden ein, gibt sogar noch ein Liter Gratis-Bier.
0: Ja, also sag doch, wo müssen wir sich melden?
1: Auf energy.ch ist ziemlich prominent drauf anmelden und dann einfach das Telefon abnehmen, wenn das Studio oder ich anruft.
0: Viel Glück!
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0: Wunderschönen Freitagmorgen, das ist Energy heute am 5. im Juni, Bern und Basel. Heute Morgen vereint richtig Wochenende und man fragt sich jetzt natürlich auch, spielt das Wetter mit, hat der Petrus einen guten Plan, aber er könnte es nicht besser wissen als unsere Vivi.
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0: Bei euch scheint gerade Sonne, wie sieht es denn so flächendeckend aus?
2: Ja, eigentlich auch. Also es ist jetzt wirklich so langsam die Übergangsphase. Es hat jetzt am Morgen schon noch ein paar Wolken, aber eben dazwischen sehen wir schon, dass die Sonne so langsam aber sicher kommt. Je nach Region hat es vielleicht auch noch ein paar Regentropfen, ganz wenige. Die lassen dann aber definitiv am Nachmittag nach. Und dann haben wir die Sonne, die es jetzt schon eigentlich durchdrückt, überall in der Region Bern, aber auch in der Region Basel. Das Ganze dann bei maximal 20 Grad.
0: Schönen Blick aufs Wochenende. Kann man in Badi? Wie ist es am Frauenlauf zu Bern?
2: Also Badi mache ich noch als Fragezeichen. Wobei ich bin dort immer sehr diffizil. Bei mir muss es mindestens 40 Grad gefühlt haben und das Wasser muss etwa 30 Grad haben, bis ich mich wohlfühle. Jetzt am Wochenende eben haben wir so um die 22 Grad, sollte aber meistens trocken sein. Und eben, es gibt sogar noch ein paar Sonnenstrahlen neben den Wolken. Am Sonntag dann eben, wenn der Frauenlauf ist, zu Bern, würde ich aber behaupten, das ist das ideale Wetter, weil es ist nicht allzu heiß mit 22 Grad, es ist trocken und es kommt sogar ein bisschen die Sonne führen.
0: Mal einfach einen kurzen Blick auf die Strasse. 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Verkehr. Sieht im Großen und Ganzen nicht schlecht aus. In Bern haben wir 0 Meldungen und in der Region Basel genau eine. Betrifft die A2. Fahrt Richtung Basel, stockender Verkehr zwischen der Verzweigung Hagnau und dem Badisch Bahnhof. Gute und sichere Fahrt.

0: Niall Smith zusammen mit dem Niall Horan. Drive Safe, das ist Energy am 9 Minuten vor der 9.
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0: Goscha und Andrea, seit 5 Jahren ein Herz und ein Seil, weil das braucht er beim Klettern. Ansonsten sind noch 2 Kinder mit im Spiel, es sei denn, das Spiel heisst gerade Bärli und Hasi. Das spielen wir nämlich nicht mit Kindern. Hallo ihr zwei.
2: Hallo.
3: Hallo.
4: Hallo. Die Spielregeln zu diesem Spiel, die sind ganz einfach. 3 Fragen stellen wir euch getrennt voneinander. Wenn eure Antworten dann gleich sind, winkt als Preis ein Wellness-Wochenende. Der jüngste Spieler beginnt. Tschüss, Andreas.
2: Oh Mann.
4: Oh Mann.
0: Ja, Goscha hat schon gelacht. Bis gerade, Andreas. Goscha.
2: Ja.
0: Am 9. Juni ist euer Hochzeitstag. 3 Jahre schon.
2: Das ist richtig.
0: Welches ist denn das Beste von diesen 3 Jahren gewesen?
2: Alle.
0: Oh. Natürlich, alle.
4: So muss es sein. Ich hoffe, er sagt nachher das Gleiche.
2: Ja, das hoffe ich für ihn auch.
4: Was sucht eigentlich bei euch?
2: Ja, der Staubsauger. Aber meistens dann, wenn nicht, der Staubsauger dann ich.
4: Und was für eine Marke hat denn der Staubsauger?
2: Das ist ein E-Roomba oder iRobot Roomba oder irgendwie so heißt das Ding. Und der andere ist, jetzt will ich nicht angeben, Dyson.
4: Oh, so cool. Ich will beides auch. So ein Roboter-Ding und ein Dyson. Kannst du es empfehlen?
2: Nein.
4: Nicht? Kannst du nicht empfehlen?
2: Doch, doch, schon.
4: Okay.
2: Doch, doch, ist gut. Also je nachdem, für was man es braucht. Ne?
4: Okay.
2: Aber ist schon gut.
0: Gut, sind alle Fragen zum Staubsaugen geklärt?
4: Alle beantwortet, danke.
0: Sehr schön. Und ich darf jetzt wieder einen Übergang vom Staubsaugen zum Schlafzimmer basteln. Also komm, ohne Vorspiel, geh schon. Wer verwöhnt den anderen im Bett? Mich.
2: Er, mich.
0: Jawohl. Oh. Ein Gentleman.
2: Ganz klar.
0: Und den holen wir zurück. Jetzt der Andreas.
2: Ja.
0: 3 Fragen, die Goscha hat sie schon durch, die stehen sie bevor, wir hoffen, du bist die gleichen Antworten.
2: Das hoffe ich auch.
0: Nächstes Jahr, Quatsch, nächstes Jahr, was erzähle ich, aber nächstes Jahr auch. Aber vor allem jetzt zuerst mal, nächste Woche ist Hochzeitstag. 3 Jahre seid ihr schon zusammen, wir haben von der Goscha wissen, welches von diesen 3 Jahren denn das Beste ist. Und sie hat gesagt...
2: Hei, hei, hei, wie können wir damit schaffen?
0: Ja, eine richtige Kackfrage.
2: Ich habe alle 3 Jahre super.
0: Natürlich!
4: Oh, ich habe gerade ein bisschen geschwitzt, ehrlich gesagt, von dieser Frage. Ich habe gehofft, ob du es richtig beantwortest. Aber jawohl, Punkt 1.
2: Ui, ui, ui.
4: Die zweite ist, glaube ich, eine einfache. Was für eine Marke hat euren Staubsauger?
2: Das ist ein Dyson.
4: Mhm. Zweiter Punkt.
0: Und noch schnell ein Blick ins Schlafzimmer, Andreas. Wer verwöhnt den anderen mehr dort?
2: Ich.
0: Jawohl! Stimmt! Juhu. Punkt Nummer 3, so einfach kann es sein, aber Berli und Hasi, die hat sich nochmal bewiesen. Viel Spass dabei!
2: Cool, super, danke!
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1: Guten Morgen Bern, guten Morgen Basel. Das ist Energy am 5. Juni. Jetzt mit dem 9. 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
2: Die Schweizer Medienlandschaft ist sich grossmehrheitlich einig, dass der Daniel Josic die SP verlässt, das könnte der Partei schaden. Der Blick zum Beispiel schreibt, die SP müsse jetzt um einen Sitz im Stückli zittern und im SRF heisst es, das Meinungsspektrum in der SP wird immer enger. Der Ständerat vom Kanton Zürich hat gestern bekannt gegeben, dass er zu seiner Partei austritt und bei den Wahlen im nächsten Jahr als Parteilose antritt. Bei den vergangenen Wahlen hat er über Parteigrenzen aus viele Stimmen geholt. Im Zusammenhang mit der Brandkatastrophe von Gramontana muss sich das Ehepaar Moretti nochmal den Fragen der Staatsanwaltschaft stellen. Sie werden heute nochmal einvernommen. Es ist schon das dritte Mal, wo sie dazu Stellung nehmen müssen. In der Silvesternacht hat es in der Bar Le Constellation brennt. Dabei haben 41 Menschen ihr Leben verloren. Mehr als 100 weitere sind verletzt worden. Was bei der Befragung rauskommt, will die Staatsanwaltschaft erst einmal noch für sich behalten. Timmy der Wahl ist ein Weibli. Das ist die Erkenntnis, die Forscherinnen und Forscher in den letzten Stunden hatten. Die Experten haben die Wahldame gestern einmal stundenlang untersucht und sie wollten herausfinden, an was sie gestorben ist. Vor wenigen Stunden haben sie dann aber Gewissheit gehabt, dass sie keine Gewissheit haben. Die Todesursache ist nämlich immer noch unklar. Am Schluss der Obduktion haben sie der Wahl in einen Container tun, wo ihn in der nächsten Woche abtransportieren soll.
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3: Ja, die Sonne kommt führen, so langsam aber sicher, falls sie noch nicht bei dir in der Region angekommen ist. Kein Problem, sie braucht einfach ein bisschen länger. Spätestens am Nachmittag strahlt sie aber sowohl in ganz Bern als auch in ganz Basel. Das Ganze bei um die 20 Grad.
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1: Es ist ein Moment gegangen heute Morgen. Jetzt ist es soweit. Keine Meldungen, gute Fahrt.
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1: 2 Minuten nach der 9. Schönen guten Morgen.
3: Guten Morgen. Lately.

0: Damiano David, Next Summer, der Freitag mit Energy. Jetzt ist es 8:15 Uhr. Guten Morgen.
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0: Viel Sonne heute, aber wo es halt auch Sonne hat, da gibt es eben auch Schatten.
4: Hast du schon mal einen Mensch gesehen, der über seinen eigenen Schatten springt?
5: Nein, bis jetzt noch nicht. Es würde auch ziemlich blöd aussehen, wie ein Mensch über seinen eigenen Schatten springen.
4: Also du selber bist noch nie über deinen eigenen Schatten gesprungen?
5: Nein.
4: Wieso nicht?
5: Ich wüsste jetzt nicht, wieso. Ich kann ja gar nicht. Ja, mein Schatten kommt ja mit mir mit.
4: Was für Menschen sind das, die das gleich machen?
5: Komische Menschen.
6: Ja, Menschen, die über ihren eigenen Schatten springen, sind einfach Leute mit Ticks. Also völlig krank irgendwie, ja.
4: Wieso meinst du?
6: Ja, ich meine, wer springt einfach so hin und her oder langt sich an den Kopf oder also die ganze Zeit so auf den Kopf schlagen, ich weiß auch nicht, das ist völlig krank. Also ich hatte früher mal einen Tick, immer so Finger müssen spreizen, ich weiß auch nicht warum. Oder das Maul aufgezogen, die Lippen so aufgezogen, jedes Mal, ich weiß auch nicht warum.
4: Würdest du selber über deinen eigenen Schatten springen?
6: Nein.
4: Warum nicht?
6: Ja, weil ich ja kein Mensch bin, der mit einem Tick ist.
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0: Das ist Energy am Freitagmorgen, 5. Juni, 9:30 Uhr.
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2: Am Fusse des Grimsel, genauer gesagt, in der Innertkirche. Dort ist er daheim, unser heutiger Kandidat, der Jonas. Guten Morgen.
3: Guten Morgen.
2: Jonas, Innertkirche im sogenannten Dreikantonsecken, also grenzt an Nidwalden, Obwalden und an Uri. Und ich bin vorhin ein bisschen verschrocken, Jonas, weil ich wollte schauen, wie viele Einwohner das Innertkirche hat. Und dann habe ich gesehen, 5. Und dann habe ich erst geschnallt, nein, das ist die Einwohnerdichte. Es hat schon ein bisschen mehr als 5, gell?
3: Ja, das ist also richtig.
2: Bitte etwas über 1000. Und was machen die jetzt am Wochenende?
3: Ja, Verschiedenes. Da kann man natürlich auch richtig Grimsel oder sonst. Da gibt es natürlich viele Attraktionen, die man machen kann.
2: Es ist ja schon speziell, gell, wenn man dort wohnen kann, wo andere Ferien machen.
3: Ja, das ist ja so.
2: Wo hat es den nächsten Dosenbach?
3: Zinderlachen.
2: Ja, das ist ja nicht so weit, oder?
3: Nein.
2: Gut, also dort an könntest du auf jeden Fall gehen, falls du dann herausfindest, welchen Song das wir für dich parat gemacht haben. 1,7 lang ist der Ausschnitt. Nachher müssen wir wissen, wie heisst der Song und von wem ist er.
3: Ja, das ist gut.
2: Toi, toi, toi. So, lieber Jonas.
3: Das habe ich ehrlich gesagt gar keine Ahnung.
2: Willst du noch studieren oder schicken wir dich schon ins Wochenende?
3: Ja, wahrscheinlich ins Wochenende.
2: Gut, also Jonas, merci fürs Mitspielen. Ist keine einfache Nummer, gell? Wer das Gefühl hat, ja, komm, das ist doch Bubi einfach, der kann sich jetzt schnell anmelden auf energy.ch. Wir spielen dann am Montag um 200 Stutz. Jonas, schönes Wochenende.
3: Merci, gleichfalls.
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0: Das ist der Start in Freitag, 5. Juni mit Energy. Guten Morgen.
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0: Ja, es hat zum Teil noch einen unfreundlichen Start gegeben in den Freitag. Der Regner ist vor allem entlang der Berge, hat es noch ein paar Tropfen gegeben. Und das kann es auch immer noch am Vormittag. Im Verlauf des Nachmittags tut es dann aber immer so mehr auf. Es wird freundlicher. Es gibt Sonne zwischendurch, die sich blicken lassen. Bei 18 bis 20 Grad. Morgen am Samstag dann, haben wir zwar eine ausdehnte Bewölkung, aber fast kein Regen eigentlich. Also ziemlich eine trockene Angelegenheit mit viel Sonnenstrahlen bei 21 bis 23 Grad.
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0: Es ist eine Minute nach den Zähnen. Wir schauen miteinander auf die Strasse und da ist doch schon einiges los in der Region Zürich. Starten wir. Sobald das geladen hat, aber mir irgendwie geht am Aktualisieren. Wir nehmen mal mit die A3 Basel Richtung Zürich, ab dem Horburg-Tunnel bis zu der Verzweigung Wiese, wo du anstehen musst. Das ist die Region Basel, wo wir jetzt in dem Fall startet. A2 Luzern Richtung Basel, ab dem Schweizer Hallentunnel bis Basel Süd-City, Stau wegen einem Unfall, der rechte Fahrstreifen dort blockiert. Dann haben wir noch drauf, Region Zürich-Aargau, wo es klemmt auf der A1 Bern Richtung St. Gallen, ab dem Limmataler Kreuz bis an den Gubrist-Tunnel und auch auf der A3 Chur Richtung Basel, ab Burdorf Nord bis ans Limmataler Kreuz. Dann haben wir noch 1 Kilometer Stau in der Region Zentralschweiz, auf der A2 Luzern Richtung Gotthard, ab Wassen bis Göschenen, brauchst du um die 10 Minuten länger. Ich wünsche dir eine gute und sichere Fahrt.
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0: Der Freitag, 5. Juni, haben wir es 2 Minuten nach den Zähnen. Gleich Wochenende, doch für viele. Und ich würde sagen, wir nehmen den in Angriff, den Freitag. Schön bist du da. Ich bin Laura Kürbis. Morgen.
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1: Freitag, der 5. Juni auf Energy. Das ist dein Vormittag. Zusammen geniessen wir ihn hier um 18 Minuten nach der 10. Und der Freitag ist immer der Reminder von unserer Seite, dass du dir ein bisschen Zeit für dich selber solltest gönnen.
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1: Ja, und ihr wisst jetzt, wenn ihr schon öfters zugelassen habt, oder es ist jede Woche irgendwie ein anderer MeTime, den wir euch möchten vorstellen. Für jeden bedeutet MeTime ja auch etwas völlig anderes. Bei mir ist es ganz klar der Sport, den ich mache, ganz alleine. Gehe joggen, alleine schwimmen, alleine aufs Velo. Das sind für mich Sachen, die MeTime sind. Aber auch spazieren mit dem Hund. Obwohl der Hund dabei ist, ist es gleich MeTime. Wir haben gesagt, ihr könnt euch melden unter energy.ch oder über unser Studio WhatsApp und auch von eurem MeTime erzählen. Das hat Claudia aus der Energy Community gemacht. Was ist MeTime für dich?
2: Ich gehe sehr, sehr oft, wenn der Kopf so dreht und funktioniert und fast nicht abschalten kann, voraus. Also für mich eine halbe Stunde in den Wald spazieren, entweder Musik hören oder eben bewusst nicht, um wirklich einfach die Ruhe geniessen und zu sein. Oder nach dem Arbeiten beim Heimfahren im Zug wirklich den Laptop zulassen, die Augen zutun, die 20 Minuten Musik hören und einfach runterfahren. Das ist für mich MeTime.
1: Nebst dem ist Claudia auch noch im Turnverein. Warum würdest du sagen, ist Turnen auch MeTime?
2: Also Turnen ist ja viel, viel mehr als rein nur, ich mache den Handball mal in der Turnhalle. Turnen ist, mein Stiftungsratspräsident sagt immer, Turnen ist der Ort für Bewegung, Begegnung und für Bildung. Das finde ich wunderschön und es zeigt, wie vielseitig das eben Turnen kann sein. Es ist ganz viel mehr als nur zusammen Sport machen, sondern eben, es ist eine Gesellschaft, es ist eine Gemeinschaft, die entsteht, die durchaus auch Kraft und Energie geben, für dann wieder in den Alltag zurückzukehren.
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1: Jetzt geht aufs Wochenende an, oder vielleicht wieder mal überlegen, was könnte ich machen, um mir selber eine gute Zeit zu geben. Weil du selber bist ja schlussendlich immer noch am wichtigsten, nicht vergessen.

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Vienna, Don't Stop the Music, das ist Energy. Deinen Vormittag mit uns, von dem Freitag, 5. Juni. Ein bisschen komisches Wetter noch, zum Teil ein bisschen Regen, viele Wolken, aber es tut ja Gottlob noch auf. Und jetzt reden wir kurz über unsere herzigen Vierbeiner, über die Hündler. Oder ich könnt anhören, ich habe eine lustige Story parat. Ich habe einen Hund daheim, einen Dalmatiner. Und als sie jung war, das macht sie jetzt nicht mehr, muss man sagen. Fairerweise, ich musste das letzte Mal wieder testen, weil ich dachte, das wäre noch witzig, wenn sie es immer noch macht. Sie bellt nur, wenn es läutet bei mir daheim. Also wenn irgendjemand vorbeikommt und es läutet, dann hat sie so eine Scheissfreude. Dann bellt sie einfach mega fest. Und das haben wir noch nie in den Griff bekommen, dass sie dort einfach ruhig auf dem Bett sitzt. Sie geht dann zur Tür, sie macht dann wenigstens Sitz, aber sie ist dann so richtig so bellt die ganze Zeit und wedelt im Schwänzchen. Hat mega Freude. Sonst bellt sie eigentlich grundsätzlich nie, aber wo sie ganz jung war, im Auto, bei Autofahrten, wo dann im Radio kam, der eine Song kam, dann hat sie immer müssen bellen. Ich weiss bis heute nicht, oder? Hat ihr der Song so fest gefallen oder hat sie ihn so schlimm gefunden oder ist es wegen dieser jaulenden Art von diesem Song? Aber ja, es ist auf jeden Fall der Song von Billie Eilish. What was I made for?

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0: 10 uur voormiddag met Energy van den Freitag, 5. Juni, mit der Adele. Sky voll und es wartet weitere grosse Künstler mit grossen Songs auf uns. Unter anderem gibt es ein bisschen Partystimmung Richtung Wochenende von Calvin Harris. Aber direkt nach der 11 startet Taylor Swift mit Elizabeth Taylor. Zuerst schauen wir aber auf die Wetteraussichten.
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0: Der Freitag startet ein bisschen unfreundlich. Mit immer mal wieder Regen, wo es geben kann. Viele, viele Wolken am Himmel, aber im Verlauf des Tages wird es dann besser. Ich muss sagen, das habe ich lieber als so wie gestern. Wenn es zuerst grusig ist und dann immer schöner wird gegen Feierabend. Herrlich, die Sonne kommt dann auch noch hinführen, das bei 18 bis 20 Grad. Morgen am Samstag dann, haben wir viele Wolken am Himmel, aber eigentlich praktisch kein Regen. Ziemlich ein trockener Tag mit Sonne, die immer wieder dazwischen vorkommt, bei 21 bis 23 Grad.
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0: Es ist eine Minute nach der 11. Ich sage dir, wo du anstehen in der Region Zürich-Aargau. Da haben wir Stau auf der A3, Chur Richtung Basel, ab Burdorf Süd bis ans Limmataler Kreuz. Dann auf der A4, Zürich Richtung Brunnen, ab dem Islisberg-Tunnel Stau wegen einem Pannenfahrzeug. Dort ist der rechte Fahrstreifen gesperrt. Dann haben wir Stop and Go auf der Westumfahrung Richtung Wiedecken, ab Braunau bis auf Wiedecken und auch auf der A3 Richtung Chur, ab Flums bis auf Sargon. Ganz Stop and Go wegen Bauarbeiten und Richtung St. Gallen auf der A1 ab Dietikon bis an Gubristunnel. In der Region Basel, da staut es auf der A2, Luzern Richtung Basel ab Pratteln bis Basel Süd City. Das wegen einem Unfall, der rechte Fahrstreifen ist blockiert, braucht sicher etwa ganze 20 Minuten länger. In der Gegenrichtung dort Stau ab der Verzweigung Wiese bis an Schwarzwaldtunnel. Dann hast du auch noch Stau auf der A18, Grellingen Richtung der Verzweigung Hagnau ab Muttens bis zu der Verzweigung Hagnau, wo du etwa 10 Minuten mehr musst einbrechen musst. Dann Region Zentralschweiz, A2 Luzern Richtung Gotthard, auf dem Weg in den Süden runter, ab Wasser bis Göschene 2 km Stau, brauchst du etwa 20 Minuten länger, in der Gegenrichtung auf nur 1 km, wo du 10 Minuten mehr brauchst. Ich wünsche dir viel Geduld, wenn du irgendwo am Anstehen bist und schicke dir liebe Grüße ins Auto.
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0: Zusammen nehmen wir hier den letzten Arbeitstag von dieser Woche für viele, wo doch schon ist, den Freitag in Angriff. Ich habe Freude, dass du eingeschaltet hast und begleite dich bis um 3 Uhr. Salü.
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0: Ich bin Laura Kürbisch.

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1: Jetzt geht 20 ab 11 hier auf Energy, wo wir um diese Zeit immer den Abstecher machen in die Energy News Redaktion.
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1: Hundefans, aufgepasst, es gibt ein neues Hundebuch. Also für alle, die gerne ein bisschen lesen tun. Ein Buch von einer anderen Art, kann man sagen. Niki Stettler aus der Energy News Redaktion. Wie läuft das ganz genau? Irgendwie ein Buch über einen Hund, wo man ein Interview mit einem Hund gemacht
4: ja,
1: hat?
4: Ja, es ist nicht nur ein Buch über einen Hund, sondern es ist wie ein Buch mit einem Hund, sozusagen.
1: Okay.
4: Der Frank Baumann hat sich zur Aufgabe gemacht, hat so einen Hund quasi porträtiert und hat quasi ein Interview mit ihm gemacht, wo er so ein bisschen erzählt, wie sein Leben als Schnüffelhund so ist. Also.
1: Okay, also, aber wie kann man sich das vorstellen? Also, wie wollte der Hund interviewt haben? Mit einer Tierkommunikationsperson in Zusammenarbeit? Oder, also, ich check's wie nicht, weißt du? Also, und du, wie streng ist es für dich? Und der Hund so,
4: ja, also ich glaube, ganz so wird es schon nicht gewesen. Er hat dann auch mit seinem Hundeführer von der Polizei quasi noch geredet, parallel und so. Also die haben wie beide so ein bisschen von ihren Erfahrungen erzählt auf den Schauplätzen, wo sich halt die Polizeihunde aufhalten. Es ist, glaube ich, so ein Drogenspürhundenart. Und der Hundeführer hat dann so erzählt, wenn er mit den Gerüchen und so umgeht. Also wahrscheinlich redet dann schon der Hundeführer ein bisschen mehr als der Hund selber.
1: Ja, ich gehe schwer davon aus, oder?
4: Also. Wobei, wenn ich mit einer Katze reden, die manchmal bei meinem Balkon auftaucht, habe ich das Gefühl, sie schwätzt auch mehr an sich. Also,
1: miau. Gut, Niki, das Buch gibt es jetzt zum Kaufen oder wie? Wem kannst du empfehlen?
4: Ja, das Buch würde ich, also ich selber muss ehrlich sagen, ich habe es ja noch nicht gelesen, aber ich würde es, glaube allen empfehlen, was ich mal geben, wie es ist, wenn ein Hund ein Interview gibt. Also.

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0: Samstag dann haben wir auch viele Wolken am Himmel, aber kaum Regen, der da kommt, mehr Sonnenstrahlen, die wir nebst den Wolken geniessen dürfen, das bei 21 bis 23 Grad.
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0: Es ist 11:30 und wir schauen miteinander, was auf der Strasse los ist. Da gibt es einiges. Ich sage dir, wo du im Stau stehst, in der Region Zürich-Aargau. Das machst du auf der A3, Chur Richtung Basel, ab Burdorf Süd bis ans Limmataler Kreuz. Dann haben wir Stop and Go auf der A1, Bern Richtung St. Gallen, ab Dietikon bis an Gubristunnel und auch auf der A3, Zürich Richtung Chur, ab Flums bis auf Sargans. Bei der Westumfahrung musst du anstehen, Richtung Wiedeken, ab Brun und auch bis auf Wiedeken. Dann gibt es Stop and Go in der Region Bern-Mittelland auf der A1 Bern Richtung Zürich, ab Kriegstetten bis zu der Verzweigung Lauterbach. In der Region Basel stehst du im Stau und zwar auf der A2 Luzern Richtung Basel, ab Rattle bis Basel Süd-City. Das wegen einem Unfall, der rechte Fahrstreifen ist blockiert. Dort musst du sicher etwa ganze 20 Minuten mehr einberechnen und auch noch auf dieser Strecke hast du Stau bei der Ausfahrt bei Prattle. Dann gibt es Stau auf der A18 Grellingen Richtung der Verzweigung Hagnau, ab bis zu der Verzweigung Hagnau. Dort musst du etwas mehr Zeit berechnen, etwa ganze 10 Minuten länger. In der Region Zentralschweiz noch auf dem Weg in Süden runter, am Gotthard ab Wassen bis Göschenen 3 km Stau, brauchst du eine ganze Hauptstunde länger. Und in der Gegenrichtung sind es auf 2 km. Dort geht es 20 Minuten länger und die Einfahrt in Airolo ist zu. Wenn du irgendwo hier anstehst, dann schicke ich dir ganz, ganz viel Geduld. Vor allem aber eine gute und sichere Fahrt.
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0: Ich wünsche dir einen guten Start in deine Mittagspause. Mein Name ist Laura Kürbisch. Heute.

0: Het is de drive waar we brauchen. Dirty Christina Aguilera auf Energy an deinem Vormittag. 20 vor 12 haben wir es. Freitag, der 5. Juni. Ich habe gefunden, wir reisen heute hier auf Energy eine Diskussion an, weil ich behaupte jetzt einfach, dass Holland Weltmeister wird. Das behauptet nicht nur ich, das behauptet auch deutsche Ökonomen. Aber wir fragen daraus den Experten vom Blick. Marcel Perren, du bist auch ein riesen Oranien-Fan. Ich glaube, die Meinung, völlig egal, was der Ökonom sagt von dir, ist die gleiche Oranien, oder?
1: Na gut, du, der ebenfalls für Oranien-Fan ist, weisst ja, es gibt für uns keine grösseren Feinde als die Deutschen. Und wenn sogar die Deutschen behaupten, oder die Deutschen behaupten, dass wir Weltmeister werden, dann muss ja eigentlich wirklich etwas dran sein. Ich sage es einfach so, wir sind in der Abwehr, ist Oranien so stark wie noch nie. Oder? Du hast auf den Aussenbahnen die Julian Timber von Arsenal, den Denzel Dumfries von Inter Mailand auf der anderen Seite. Dann hast du eine super Innenverteidigung mit dem Van Dijk und dem Van Hecken. Dann hast du noch Mickey van der Ven als Backup. Das Mittelfeld mit Reinders, mit Gravenberg. Das ist schon sehr, sehr gut. Aber uns fehlen ein bisschen die Top-Stürmer, wie es mal von Nistelrooy oder Kluivert war. Das hat das letzte Testspiel gegen Algerien gezeigt, wo wir 500%ige Chancen hatten, aber keine gemacht haben, am Schluss 0-1 verloren haben. Und darum ist mein Optimismus verhalten.
0: Gut, aber der Joachim Clement, eben der deutsche Ökonom, er hat schon die letzten drei Weltmeister berechnet und er hat sie richtig berechnet. Jetzt sagt er, es ist tatsächlich Holland. Er ist selber ein bisschen überrascht gewesen. Wie siehst du es? Also, kann man etwas setzen auf die Berechnungen von diesem Ökonom?
1: Look, ich wünsche mir wirklich bei dieser WM nichts mehr als das. Ich würde mir, glaube ich, den Oranienlöwe auf die Brust tätowieren lassen, wenn es tatsächlich so weit kommt. Aber ich glaube halt einfach gleich, dass die Franzosen, die Spanier und auch die Engländer eine Spur stärker sind. Und ich glaube auch nicht, dass so ein Physiker mit seinen Theorien dreimal in Serie ins Volle trifft.
0: Ja, vielleicht klappt es 40 Mal. Ich glaube, wir zwei sind sicher die, die es hoffen wollen und träumen wollen. Danke vielmals, Marcel Perren, bist du da gewesen. Merci.
1: Ist ganz schön.
0: Also jetzt wollte ich es von dir wissen, oder? Was denkst du, wer wird Fußball-Weltmeister 2026? Ganz klar, bei Marcel Perren und bei mir sind es die Holländer, aber bei den Simpsons zum Beispiel sind es die Portugiesen oder Mexikaner. Darum, deine Meinung zählt jetzt.
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0: Moment. Einen geht noch. Wie sagt man einem Küngel im Fitnessstudio? Pumpernickel! 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Eine Hygiene!
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0: Das ist dein Start im Mittag mit Energy. Es ist 12 Uhr.
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0: Ja, entlang der Berge ist es veränderlich bewölkt. Es könnte zeitweise immer wieder ein bisschen Regnen kommen. Aber sonst eigentlich im Mittelland immer freundlicher im Verlauf des Nachmittags auch. Zum Teil auch recht sonnig. Eher selten, dass es noch regnen im Verlauf des Nachmittags bei 18 bis 20 Grad. Also es wird immer wie freundlicher gegen oben zu. Morgen am Samstag dann haben wir auch viel Wolken am Himmel. Am Nachmittag ist es aber recht sonnig bei 21 bis 22 Grad und von Regen nichts in Sicht.
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0: Es ist 1 Minute nach der 12. Liebe Grüße zu dir ins Auto. Ich sage dir, wo du im Stau stehst, in der Region Zürich-Aargau, auf der A3, Chur Richtung Basel, ab Burdorf Süd bis ans Limmataler Kreuz. Dann auch klemmt auf der A1 Richtung St. Gallen, ab Dietike bis an Gubristunnel und auf der A3 Richtung Chur, ab Flums bis auf Sargans. Bei der Westumfahrung hast du Verkehrsbehinderungen Richtung Wiedike, ab Braunau bis auf Wiedike. Dann gibt es Stop and Go in der Region Bern-Mittelland, auf der A1 Bern Richtung Zürich, ab Kriegstetten bis zu der Verzweigung Lauterbach und auf der A5 Richtung Solothurn, ab Solothurn-Ost bis zu der Verzweigung Lauterbach. In der Region Basel gibt es Stau auf der A2 Basel Richtung Luzern, ab Basel-Kleinhünigen bis Basel-Badischer Bahnhof und dann auch auf der A2 Luzern Richtung Basel, ab Pratteln bis Basel-Süd-City, das wegen einem Unfall. Dort brauchst du sicher etwa 20 Minuten länger und auch bei der Ausfahrt von Pratteln hast du Verkehrsüberlastung. Dann die A18 Grellingen Richtung der Verzweigung Hagenau, ab der Verzweigung Hagenau. Auch dort musst du mehr Zeit einberechnen und in der Region Zentralschweiz am Gotthard 3 Kilometer in beide Richtungen brauchst du jeweils eine ganze Halbstunde länger. Die Fahrt in Herolo ist zu. Ich wünsche dir viel Geduld und wünsche dir auch eine gute und sichere Fahrt an dein Ziel.
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0: Mittagspause, 2 Minuten nach der 12. Und es nimmt mich eigentlich schon mal noch Wunder, oder? Bist du eher ein Team, ich gehe in der Kantine essen, ich gehe mir irgendwo irgendwie etwas kaufen? Oder bist du Team, hey, ich nehme mein Töppenwehr selber mit? Ich bin definitiv Team Töppenwehr und heute habe ich sogar ein bisschen Ausgiebig. Ein Lasagne, fein.
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0: Was gibt's bei dir zum Mittag? Sag's mir jetzt, gute.
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0: Für alle Haters noch schnell eine Fegi Lasagne. Ich bin Laura Kürbisch. Ich habe Freude, dass du eingeschaltet hast auf Energy. Danke dafür.

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1: Einen guten wünsche ich dir. Haben 18 Minuten nach der 12. Und wir haben bis gestern aufgerufen für Lion Kids by Generalis, Musikförderungsprogramm, wo Kinder im Alter von 6 bis 12 einen ungezwungenen Zugang zu der Musik verschafft. Und haben gesagt, du kannst dich anmelden unter energy.ch.
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1: Ja, und was soll ich sagen? Es sind x Bewerbungen reingekommen, da kannst du gar nicht mitzählen. Aber wir haben ein paar noch angerufen und da hat jemand abgenommen.
2: Hallo.
1: Salut Tamara, da ist Laura von Energy. Hoi.
2: Hallo.
1: Hoi. Hast du eine Minute für mich?
2: Ich habe eine Minute.
1: Sehr gut. Tamara, du hast ja dein Kind beworben für den Lion Kid von Generali-Wettbewerb, gell?
2: Ja, da habe ich mitgemacht. Ja.
1: Erzähl, warum muss dein Kind mit dabei sein? Wie alt ist sie? Wie heisst sie?
2: Also, wir haben beworben, sie ist jetzt gerade 9. Und das heisst, sie ist doch ein bisschen in dieser Phase, wo sie jetzt selber ihren Musikgeschmack findet, wo sie selber geht schauen und Musik runterlässt. Und wir haben einfach gemerkt, dass das wahnsinnig spannend für sie ist und sich da mega findet in diesen Liedern, die uns schon bald wahnsinnig machen. Es gibt keinen Morgen, wo ich nicht irgend so ein Lied im Kopf habe. Sie steht schon auf mit Musik. Und ich finde eben, dass Musik mega wichtig kann sein im Leben von, nicht nur von einem Kind, aber dass das ganz viel mit ihm machen kann. Und ich finde es eine wahnsinnig coole Möglichkeit, jetzt bei diesem Projekt mitzumachen für mein Kind, weil sie einfach in diesem Thema kann aufgehen kann, das ihr so wahnsinnig viel Freude macht.
1: Hey, ja. Ihr gewinnt. Die Lili gewinnt. Gratulieren.
2: Nee, wirklich? Ja. Nein, also. Wirklich?
1: Nein, wirklich, ja.
2: Ich habe gerade einen Schock. Hey, merci vielmals. Also, ich weiß gar nicht, was sagen. Ich kann gar nicht mehr richtig reden. Wir freuen uns wahnsinnig. Danke tausendmal für die Chance.
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1: Ja, das ist wie noch nicht vorbei jetzt, oder? Also die Lili wird jetzt begleitet von Energy. Durch den Tag, durch das Musikförderungsprogramm. Und da behalten wir dich natürlich bei Energy auf dem Laufenden. Die Lili wird dann selber noch ein bisschen Freude zeigen, dass sie jetzt mitmachen darf beim Lion Kid bei Generali.

0: Energy grüßt. In deiner Mittagspause, es ist 12:30.
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0: Da kommst du nicht mehr raus an diesem Freitag heute. Viele Wolken, immer

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1: Wir haben es 1 Minute über den 12:30 und ich sage dir, wo du im Stau stehst, weil stockenden Verkehr gibt es auf den üblichen Strecken. In der Region Zürich-Aargau haben wir Stau wegen einem Unfall auf der A1 Richtung St. Gallen, ab der Anstedt Kemptal Süd bis auf Tös. Dort der Standstreifen blockiert, dann auf der A3 Chur Richtung Basel, ab Burdorf Süd bis ans Limmataler Kreuz. In der Region Basel gibt es Stau auf der A2 Luzern Richtung Basel, ab Prattlen bis Basel-Badischer Bahnhof. Dort musst du sicher um die 20 Minuten mehr einberechnen und in der Gegenrichtung ab Basel-Kleinhünigen bis Basel-Badischer Bahnhof. Dann hast du noch Stau in der Region Zentralschweiz am Gotthard und zwar auf dem Weg in Süden ab Wassen bis Göschenen 3 Kilometer lang, brauchst du eine ganze halbe Stunde länger. In der Gegenrichtung genau das gleiche Spiel, ab Guinto bis Airolo 3 Kilometer Stau, wo du eine halbe Stunde mehr musst einberechnen. Ich habe nochmal eine Meldung drauf, die gerade reingeploppt ist aus der Region Zentralschweiz A2 Luzern Richtung Basel in der Höhe von Sursi, die Einfahrt blockiert, das wegen einem Unfall. Allen unterwegs ganz viel Geduld, eine gute und sichere Fahrt.
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1: Mein Name ist Laura Kürbisch und ich hoffe, es gibt etwas Feines zum Mittag bei dir. Bei mir gibt es eine Veggie-Lasagne. Das habe ich so gerne, aber da kommt mir gerade etwas in Sinn, oder?
3: Ja, die Scheiben Veggies, immer nur Veggie. Nehmt Fleisch, das

0: ist Pink für deine Mittagspause auf Energy am 20 vor 1, wo wir miteinander über den Joachim Clement reden. Der Joachim Clement ist ein deutscher Ökonom und er hat vor 12 Jahren angefangen, so Prognosen aufzustellen, weil er findet, dass sich Ökonomen überschätzen und unzuverlässig sind auch ihre Prognosen. Aber es ist der Zufall eingetreten. Ja, es ist genau das Gegenteil passiert. 3-mal in Folge ist er richtig gelegen. Alle haben jetzt das Gefühl, er ist irgendwie ein WM-Orakel. Auf jeden Fall hat er 3-mal richtig den Fußball-Weltmeister vorausgesagt oder eben berechnet. Das macht er anhand von Bevölkerung, Wirtschaftskraft, Klima und FIFA-Ranglisten. Und ja, das Jahr hat er eben gesagt, die Holländer machen es. Und ich, riesen Oranien-Fan, schon immer. Habe natürlich grosse Hoffnung jetzt auf den Ökonom, dass das stimmt. Mal schauen, ob unsere Energy-Community gleicher Meinung ist. Der Jimmy.
1: Also ich bin dezent optimistisch, dass Oranien Weltmeister wird. Hüp, hüp, hüp. Und Deutschland und die Schweiz, die gehen nach der Vorrunde heim.
0: Ja, ein bisschen harte Aussage, hoffen wir natürlich nicht für die Schweizer Nazi, aber Oranien, ja, das wäre schon sehr cool, aber der Migu sieht es nicht so.
2: Hey, liebes Energy-Team, ich habe vorhin gerade mitbekommen, wie ihr darüber geredet habt, dass Holland Weltmeister wird. Das ist völlig ein Gugus. Das ist Kabis, was ihr da erzählt, weil meiner Meinung nach mit Abstand die beste Mannschaft hat Portugal. Und mit unserem lieben Held Cristiano Ronaldo werden wir den Titel auf Portugal holen. Darum bleibt gespannt, bleibt dran. Aber zu dem sage ich einfach nur Sü!
0: Völlig ein Gugus und Kabis, hat er gesagt. Ja, du, mal schauen, ob der Ökonom zum 4. Mal richtig liegt. Der Joachim Clement, der sagt, dass die Holländer den WM-Titel das Jahr holen.
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0: Alvaro Soler mit Macchia. So starten wir in den Nachmittag von dem Freitag, 5. Juni auf Energy. Es ist eins. Salut!
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0: Ja, heute ist ein komischer Tag an diesem Freitag, muss man ganz ehrlich einfach mal schnell sagen. Es gibt irgendwie schon die ganze Zeit einen Mix aus viel Wolken, immer wieder ein paar Regentropfen, dann doch kurz die Sonne, die sich blicken lässt. Am Nachmittag dann sollte es dann aber aufhören, so komisch zu ziehen, dann sollte es eigentlich trocken bleiben und die Sonne sollte immer wie mehr vorkommen. Trotzdem gleich noch einige Wolken am Himmel heute bei 18 bis 20 Grad. Morgen am Samstag dann sieht es schon ein bisschen besser aus. Wir haben am Vormittag vielleicht noch ein bisschen Regen und Gewitter, wo möglich ist. Sonst viel Wolken am Himmel im Verlauf vom Mittag, Nachmittag, dann aber auch viel Sonnenstrahlen. Können wir uns freuen auf einen trockenen, schönen Samstag noch bei 21 bis 22 Grad.
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0: Wir haben es 1 Minute nach der 1 und ich sage dir, wo du im Stau stehst und wir starten in der Region Bern-Mittelland. Da haben wir Probleme auf der A1, Bern Richtung Zürich, ab Kriegstetten bis zu der Verzweigung Lauterbach. Dann auch auf der Strecke ab Önsingen bis Herkingen. In der Region Zürich-Aargau gibt es Stau wegen einem Unfall auf der A1 Zürich Richtung St. Gallen. Ab der Raststätte Kemptal Süd bis auf Tös. Dort ist der Standstreifen gesperrt und auch noch Stau haben wir auf der A3 Richtung Basel, ab Burdorf Süd bis ans Limmataler Kreuz. Dann schauen wir in die Region Basel, wo du im Stau stehst, auf der A2 Luzern Richtung Basel, ab der Raststätte Bratlen Nord bis Bratlen, dort bei der Ausfahrt. Nachher hast du Stau auf der A2 Basel Richtung Luzern, ab Basel Kleinhünigen bis Basel Badischer Bahnhof. A18 Grellingen Richtung der Verzweigung Hagnau, ab der Verzweigung Hagnau, wo du ein bisschen mehr Zeit musst einberechnen. In der Region Zentralschweiz, da haben wir 3 km Stau auf der A2 Luzern Richtung Gotthard. Ab Wasser bis Göschenen brauchst du eine ganze Halbstunde länger. In der Gegenrichtung genau das Gleiche. Geht es auch 3 km, heisst eine Halbstunde, wo du mehr musst einberechnen musst. Einfahrt Airolo und Göschenen sind beide zu. Viel Geduld dir und eine gute Fahrt an dein Ziel.
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0: 5. Juni haben wir es, 3 Minuten nach der 1 und jetzt schon der Start in Nachmittag. Hey, also für doch einige gleich Weekend und da läuten wir zusammen ein. Die perfekten Vibes gibt es auf Energy von mir. Ich bin Laura Kürbis. Hoi.
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1: Zusammen geniessen wir den Nachmittag von dem Freitag, 5. Juni. Jetzt gerade haben wir es 20:01. Und das Wichtigste ist ja immer, dass man sich viel Zeit für sich selber nimmt. Ich glaube, das geht immer gerne wieder mal vergessen im strengen Alltag, den man hat. Aber am Freitag tun wir dich immer wieder versuchen, daran zu erinnern.
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1: Boah, ich finde, Me-Time kann so vieles sein. Also ich liebe es, mit meinem Hund spazieren gehen oder auch mit dem Hund zusammen joggen. Ich muss sagen, ich gehe praktisch nie alleine joggen, weil es einfach mega schön ist, mit dem Hündchen zusammen zu gehen. Oder irgendwie Velo fahren, schwimmen, dann kannst du den Kopf abschalten. Das ist zumindest meine Me-Time. Und niemand ist rum und lenkt dich irgendwie ab. Weder Musik noch sonst irgendetwas. Einfach du und die Natur oder du und das Wasser. Aber Me-Time ist eben für jeden etwas anderes. Und man kann sich melden bei uns. Aus der Energy Community haben wir heute Claudia, die mega gerne geht turnen. Sie ist im Turnverein. Darum, Claudia, ist Turnen auch Me-Time in dem Fall?
2: Also Turnen ist ja viel, viel mehr als rein nur ich mache den Handball mal in der Turnhalle. Turnen ist, mein Stiftungsratspräsident sagt immer, Turnen ist der Ort für Bewegung, Begegnung und für Bildung. Das finde ich wunderschön und es zeigt, wie vielseitig das eben Turnen kann sein. Es ist ganz viel mehr als nur zusammen Sport machen, sondern eben, es ist eine Gesellschaft. Es ist eine Gemeinschaft, die entsteht, die durchaus auch Kraft und Energie geben kann, um wieder in den Alltag zurückzukehren.
1: Du hast gesagt, Kraft und Energie. Also in dem Fall kann man auch im Turnverein Energie tanken. Es wird nicht nur geraubt, oder wie?
2: Ja, unbedingt. Also eben gerade das Zusammensein, das zusammen etwas machen, kann ja auch wiederum Energie geben und gar nicht unbedingt Energie nehmen. Man kann alleine turnen, aber ganz viel wird ja eben auch zusammen turnen. Oder dann geht man an ein Einzelprogramm und das Team kommt unterstützen und ist dabei, hilft mit. Und das gibt ja auch wiederum Energie und Kraft. Der Verein ist für mich eine riesige Energiequelle, die es zurückgeben kann und einen wieder motivieren und auftanken, für dann eben wiederum die Kraft zu haben im Alltag.
1: Also völlig egal bei was, einfach daran denken, vielleicht jetzt genau das Wochenende, oder? Dass du nebst all diesen Terminen, die du hast, vielleicht auch ein bisschen Zeit für dich selber einplanst.
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0: Es ist ein Freitag, 5. Juni auf Energy. 8 Minuten über den halben zwei haben wir es. Und ich bin gerade richtig verschrocken bei mir im Studio. Habe ich aus dem Fenster geschaut und dann ist ein bisschen etwas passiert, da beim Ringe-Gebäude. Sind wir jetzt da gestanden, oder? Einfach echt, sind mit dem Velo zu fahren gekommen, haben ein Ständchen gehalten, sind natürlich jenste Leute einfach stehen geblieben oder niemand ist mit rausgekommen. Was soll jetzt das? Und jetzt stehen sie bei mir im Studio, der Stefan und der Krigu heute zusammen. Du, was ist da los? Also ich hatte irgendwie ein Guerilla-Konzert da vor genau. unserer Hütte gegeben, mit den Velos ist, sind wir gekommen.
1: Es ist ein ganz grosser Tag, vielleicht einer der grössten auf unserer ganzen Bandgeschichte. Und zwar haben wir heute annonciert, dass wir werden im letzten Grund spielen nächstes Jahr, nächsten Sommer. Und ja, es ist für uns ein unfassbarer emotionaler Moment. Und statt einfach daheim auf dem Sofa hocken, haben wir gefunden, wir verkünden die Botschaft und gehen ganz vielen Orten live spielen.
0: Einfach ganz spontan, oder wie?
1: Genau. Ja, wir sind da wirklich guerillamässig eingefahren, weil wir haben so 5 Lastenwellen, das heisst, wir können unser ganzes Material nicht draufladen und dann können wir einfach spielen und das macht uns eh Spass.
0: Also es war herrlich gewesen, wirklich. Also einen riesen Auftritt haben sie angelegt und eben, ich meine, letzter Grund, sorry, das müssen wir schnell darüber reden miteinander. 50'000 Menschen dort spielen Coldplay, Ed Sheeran ist dort gewesen, Metallica ist dort gewesen. Ich glaube, ich kann gar nicht mehr aufhören aufzählen. Und jetzt ist einfach Hecht dort und ich meine, vor 15 Jahren haben wir vor 100 Leuten gespielt. Ja. In so einem kleinen Lokal in Zürich. 100 Leute! Ja. Und jetzt sind es 50'000. Was macht das mit euch?
2: Es ist unfassbar, wirklich. Also das war ein langer Weg, bis wir überhaupt den Traum uns haben getraut zu träumen. Aber jetzt, hey, seit einem halben Jahr ist das in unseren Köpfen. Es geht nicht aus, die Idee, dass irgendwie alle Hecht-Fans nächsten Sommer zusammen in das letzte Grund kommen und mit uns das Konzert von unserem Leben feiern. Hey, ich habe eine Hühnerhaut und wir haben schon auf uns.
0: Hey, aber wie ist es dazu gekommen, Stefan?
1: Ja, wir haben das schon immer gedacht, es wäre einfach schon, also lange haben wir gefunden, es wäre huere geil, aber es ist einfach zu gross. Also es ist dreimal Hallenstadion.
0: Ja, aber
1: also
0: das machen wir mit links, sorry.
1: Hey, es ist langsam, und dann haben wir so plötzlich den Schub gemerkt mit Mon Amour und mit Lovers, unserem Album, und unsere Tour ist restlos ausverkauft gewesen. Dann haben wir gefunden, hey, look, einfach eins ist klar, wenn nicht jetzt, dann einfach nie.
0: Und jetzt,
1: dann haben
0: gefunden,
1: jetzt machen wir es einfach.
0: So geil. Hey, merci vielmals, sind ihr da gewesen. Vielleicht danke noch dir. Kurz, ab wann startet der Vorverkauf? Ich finde, das könnt ihr zusammen gerade mal sagen, oder?
1: Also, der Pre-Sale von unserem Newsletter, der fährt schon am Mittwoch an, um 12 Uhr am Mittag.
2: Ganz genau.
1: Und dann der grosse Vorverkauf geht am Freitag um 12 Uhr los.
0: Ja, und jetzt noch einmal ganz gross vielleicht ansagen, wann ist es denn?
1: Am 12. Juni 2027.
0: Sehr gut. Wir spielen jetzt Hecht, Mon Amour.
1: Das passt.
0: Wenn das gerade selber noch irgendwie noch etwas dazu sagen zum Abschluss.
1: Hey, wir freuen uns einfach.
0: 3, 2, 1.
1: Wir freuen uns, alle kommen. Das wird eine riesige Geschichte im letzten Grund.
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0: Das ist dein Nachmittag mit Energy am Freitag, 5. Juni. Willkommen bei uns, es ist 2.
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0: Ja, wir haben einen Durmisti-Sacht heute am Freitag. Also ab und zu regnet es, dann kommt die Sonne wieder, dann haben wir wieder viele Wolken. Irgendwie alles mit dabei, aber gegen späteren Nachmittag und oben tut es eigentlich wirklich auf. Es wird immer besser, die Sonne kommt führen, das bei 18 bis 20 Grad. Nachher am Morgen, am Samstag, zuerst noch viele Wolken, könnte vielleicht vereinzelt ein paar Regentröpfchen geben. Aber im Großen und Ganzen bleibt es dann im Verlauf des Tages trocken, schön und sonnig mit bis zu 22 Grad.
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0: Es ist 1:01 und ich sage dir, wo du anstehen in der Region Zürich-Aargau. Da hast du Stau auf der A1 wegen einem Unfall, Bern Richtung St. Gallen, ab Dietikon bis an Gubrisch-Tunnel. Dann auch auf der A3 Richtung Basel, ab Burdorf Süd bis ans Limmataler Kreuz. In der Region Bern-Mittelland musst du anstehen auf der A1 Richtung Zürich, ab Kirchberg bis auf Herkingen. Dort brauchst du sicher etwa ganze 20 Minuten länger. Und dann haben wir hier auch noch Stau auf der A5 Bieler Richtung Solothurn, ab Solothurn Ost bis zu der Verzweigung Lauterbach. In der Region Basel gibt es Stau auf der A2, Luzern Richtung Basel, ab der Raststätte Bratlen Nord bis Basel Badischer Bahnhof. Dort muss sicher mit einer halben Stunde mehr rechnen und dann auch noch in der Gegenrichtung ab Basel Kleinhünigen bis Basel Badischer Bahnhof. In der Region Zentralschweiz haben wir den Gotthard getroffen, auf dem Weg in den Süden runter, ab Wasser bis Göschenen 3 km Stau. Heisst, du brauchst eine ganze halbe Stunde länger. Die Einfahrt in Göschenen ist zu und in der Gegenrichtung ab Quinto bis Rolo hast 4 km, heisst 40 Minuten, die du mehr musst einberechnen musst. Und die Einfahrt in Airolo ist auch zu. Ich schicke dir liebe Grüße zu dir ins Auto und wünsche dir viel, viel Geduld und eine gute Fahrt.
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0: Hey, irgendwie bin ich noch nicht ganz da. Irgendwie bin ich immer noch ein bisschen geflasht. Vorher einfach vor dem Studio. So, hä? Einfach echt da gewesen, ganz spontan. Niemand hat das gewusst, oder? So steht jemand da vor unserer Hütte und machen ein Konzert, ein kleines. Ja, sie haben natürlich etwas zu feiern. Die guten Herren, sie dürfen auftreten im letzten Grundstadion. Und zwar in einem Jahr, am 12. Juni 2027. Vor fast 50'000 Menschen. Das ist natürlich eine crazy Leistung. Ha, schön. In dem Sinn, ein guter Start in Ordnung.
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0: Jetzt kommt ein guter Sommersound. Oder damit die Sonne heute definitiv noch für uns. Ich bin Lara Kürbisch und das ist der Kai.

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1: Deinen Freitagnachmittag, der 5. vom Juni, 18 Minuten nach der 2 haben wir's.
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1: Ja, wir haben die letzten Tage aufgerufen und gesagt, wenn dein Kind musikbegeistert ist und so oft mitsingt mit der Musik, dass du langsam aus Elternteil so ein bisschen die Schnauze voll hast, dann musst du dein Kind unbedingt anmelden bei uns unter energy.ch. Und unter all diesen coolen Geschichten, die reingekommen sind über dein Kind, haben wir jemanden ausgesucht. Und das ist die Lili. Ihre Mami Tamara hat ihr gesagt, dass sie gewonnen hat und so hat das geklappt.
2: Ich habe ein Telefon bekommen vom Radio. Radio Energy, weißt du, was das heisst?
3: Ich habe gewonnen!
2: Ja.
3: Hallo Radio Energy, merci viel mal, dass ich darf kommen. Ich freue mich mega auf den Tag, wenn das passiert.
1: Das Musikförderungsprogramm, wo immer ein Schweizer Künstler mit dabei ist und die Kinder begleitet. Sie machen zusammen auch einen Song und bringen dann den raus, texten das miteinander. Das ist das mal mit der Zoe Mee und die Lili ist mega begeistert.
3: Ich freue mich mega, dass ich mit dem Star ein Lied machen kann. Merci viel mal.
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1: Hey, und somit ist es noch nicht vorbei mit der Lili, sondern wir begleiten sie dann auch an diesem Tag. Es gibt dann auch Social Media Stories und wollen natürlich von ihr noch wissen, wie es denn war, der Tag mit Musikworkshops und musikalischem Mentoring bei Generali.

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0: ist der Freitag, der 5. vom Juni, jetzt gerade 20 vor 3. Und ich glaube es immer noch nicht eigentlich, aber es gibt so einen deutschen Ökonom, den Joachim Clement, der macht Prognosen, ich muss es so sagen, über den Weltmeister von 2014, 2018 und 2022 richtig. Der Fußballweltmeister hat alle drei richtig prognostiziert. Ich kann es nicht aussprechen. Ja gut, auf jeden Fall, er berechnet die WM-Chancen aus der Bevölkerung, Wirtschaftskraft, Klima- und FIFA-Rangliste und sagt dann, hey, die Mannschaft die wird offenbar jetzt laut meinen Berechnungen Weltmeister. Und das hat er auch dieses Jahr wieder gemacht und er hat gesagt, dass die Holländer gewinnen. Hat mich natürlich ultimativ gefreut, aber auch der Energy-Hörer Jimmy.
1: Also ich bin dezent optimistisch, dass Oranje Weltmeister wird. Hüp, hüp, hüp. Und Deutschland und die Schweiz, die gehen nach der Vorrunde heim.
0: Okay, also ich habe gesagt, ihr könnt euch melden und mir sagen, was denkt denn ihr, wer wird Weltmeister? Die Miriam hat das auch gemacht.
2: Hallo zusammen. Wenn wir ganz eine super gut aufgestellte Mannschaft werden haben und ein gewisser Teil der Spieler nicht wird spielen, wird die Schweiz Weltmeister. Wir glauben doch daran und sind auch mal für uns Schweizer positiv. Schönes Tag und eine gute WM. Tschüss zusammen.
0: Also Miriam ist optimistisch und sagt, die Schweizer Nazi gewinnt. Wir sind gespannt. Es geht auf jeden Fall nächste Woche am Donnerstag los. Die Fußball-Weltmeisterschaft und zwar am 11. Juni. Und eben der Joachim Clement, ein deutscher Ökonom, der immer prognostiziert. Und zwar der Weltmeister. Schau, jetzt kann ich es noch. Ich sage immer noch, es ist Holland. Aber du, wir warten ab. Stimmt euch schon mal einstimmen auf die Fußball-WM.

los. Das ist Energy am 17 Minuten vor der 3. Und jetzt geht es weiter mit dem Team von Energy Downtown. Ab der 3 übernimmt nämlich Katja Wiedemann und sie redet unter anderem über Ketchup. Weil, ich weiß auch nicht, vielleicht findest du es ja auch fein, so ein bisschen Pasta mit Ketchup, oder? Zu was isst du Ketchup? Also ich meine, es gibt schon skurrile Sachen, oder? Ich bin auch ein bisschen so ein kulinarisches Säuli, würde ich sagen. Ich habe auch gerne Mayonnaise überall, beim Fondue, beim Raclette. Aber Ketchup, ja nein, das gibt es wirklich bei mir eigentlich nur zu den Pommes frites und zu einem Burger oder so. Sonst nicht, aber das und vieles mehr auf jeden Fall bei der Katja ab der 3 beim Energy Downtown. Wir hören uns wieder. Und zwar morgen ab dem 7. Ich bin Clara K.

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0: Weekend, das ist Katrin Wurter.
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0: Und der Nadi Bossi.
2: Der Nationalrat will ein Armeeübungsgelände in der Grösse vom Kanton Appenzell-Innerrhoden bauen. Momentan muss das Militär immer ins Ausland, um grosse Bodenangriffsszenarien durchspielen, heisst von der SVP. Die Übungsplätze in der Schweiz sind zu klein, um sich für den Ernstfall vorzubereiten. Eine Mehrheit im Nationalrat sieht das gleich und hat sich darum für grössere Militärgelände ausgesprochen. Das ist eine Katastrophe fürs linke Lager, wo sagt, dass der Lärmschutz so nicht mehr eingehalten und Geld aus dem Fenster geschossen werde. Die Nationalhymne wird an dieser Fußball-WM nicht mehr in einer Linie, sondern in einem Kreis gesungen. Das hat die FIFA eine knappe Woche vor dem Auftaktspiel bekannt gegeben. Neu dürfen außerdem auch die Ersatzspieler aufs Feld, um am eigenen Land mit einem Lied zu geloben. Die WM, die in Nordamerika und in Mexiko stattfindet, wird im Allgemeinen noch mehr auf Spektakel setzen. Da gehören neue visuelle Elemente, Rauch- und Pyrotechnik dazu. Ab nächstem Donnerstag kann man sich die neue Zeremonie anschauen. Die Schweizer Nazi singt den Schweizer Psalm am 13. Juni zum ersten Mal in der Kreisformation. Taylor Swift ist die reichste Musikerin auf der Welt. Laut dem Forbes Magazine sitzt die Sängerin auf über 2 Milliarden US-Dollar. Der Grund für das grosse Vermögen? Ihre letzte Tour, die sich über 2 Jahre erstreckt hat, sowie der Rückkauf von all ihren Liedrechten. So geht der ganze Verdienst seit wenigen Jahren an sie allein. In nur 2 Jahren hat sie also ihre erste Milliarde können verdoppeln. Der reichste Musiker, der Jay-Z, hat sie aber noch nicht überholt. Der besitzt aktuell ein Nettovermögen von 2,8 Milliarden US-Dollar.
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0: 2,8 Milliarden, so weit kann ich gar nicht einmal zählen. Dafür kann ich immer noch recht viel Wolken zählen. Es ist nur zögerlich ein bisschen besser, aber je länger ich mehr Sonne gibt es. Vor allem am Wochenende wird dann auch wieder wärmer mit bis 23 Grad.
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0: Ah, muss ich schon wieder schwätzen? Ja, nun, gibt es halt keinen Sponsor. Gehen wir doch an Gubrist. Grüße raus ab Dietiker Storch. Auf dem Westring, auch ab Burdorf Süd. Und auf dem Nordring fängt es jetzt so richtig an, Richtung Zürich. Dann haben wir von Bern Richtung Zürich ab Kirchberg bis Herkingen schon jetzt etwa 20 Minuten Zeitverlust. Zu Basel das Bahnfahrzeug auf der A18 Richtung Relligen im Eckflur. Tunnel innen, darum brauchst du dort auch Geduld. Vor allem aber auch auf der A2 Richtung Basel, ab der Rostedt Pratteln Nord bis Basel Badischer Bahnhof. Auch da 20 Minuten.
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0: Übrigens haben wir auch in Gotthard wieder 3 Kilometer Stau und auch über der San Bernardino Route im Moment, sicher eine Viertelstunde. Wo die Flösch, weiss nicht, ob die Leute langsam gesungen haben von dem Regenwetter, das wir gehabt haben. Und jetzt sind sie heute geflüchtet. Wobei eben, hey, wird ja viel schöner. Einfach eben noch ein bisschen Geduld braucht es. Ab morgen können wir dann wieder eine definitive Kurzhose und Tische aufs gehen. Und falls deine To-Do-Liste für heute auch noch nicht ganz abgearbeitet bist und hey, es schmeckt schon grausam nach Wochenende. Kommt gut.

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0: singen die Englischen fast im Chörli. Als Weekend ist da. Das ist Energy Dance am Freitagnachmittag mit einem Videomann, der schon ein bisschen im Weekend ist. Einmal die Stimmung passt schon mal. 15:18 Uhr. Und wie immer bei Energy Dance am Freitag gibt es Bilanz. Da werden wir noch mal ernst. Es geht um Börse.
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2: Die globalen Börsen haben diese Woche Verschnaufpause gemacht. Die Tech-Rally von letzter Woche hat nachgelassen. Asien ist freundlich geblieben, aber weniger dynamisch. Europa hat sich schwächer gezeigt, besonders der Schweizer Aktienmarkt ist unter Druck gestanden. Die Aktie von Partners Group hat vor allem für Unruhe gesorgt. Auch Kryptowährungen sind stark unter Druck geblieben. Insgesamt ist die globale Börse stabil, aber neue Höchststände haben wir diese Woche nicht gesehen.
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2: Der US-Chip-Hersteller Broadcom hat die neuen Quartalsergebnisse präsentiert. Die Zahlen sind zwar solid gewesen, aber das Unternehmen hat die hohen Erwartungen vom Markt nicht können erfüllen. Die 8 grösste Aktie im amerikanischen Aktienindex S&P 500 ist daraufhin über 10% ins Minus gefallen. Das hat den gesamten Halbleitersektor anbezogen. Das zeigt einmal mehr, wie empfindlich die Aktienmärkte auf Hoffnungen und Enttäuschungen im KI- und Chip-Bereich reagieren. Pausen gehören dazu, sie schaffen Platz für realistischere Bewertungen und neue Chancen.
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1: Halb vier gsi.
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1: Kommt jetzt lang, ein bisschen zögerlich mit der Sonne, aber alles, was jetzt kommt, wird nur noch besser, wieder das Regenwetter, das wir hatten in den letzten paar Tagen. Am Wochenende einmal viel mehr Sonne und wärmer. Es gibt wieder bis zu 23 Grad.
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0: 20 Minuten, bis du dann mal zu Basel vorne angekommen bist. Darum Gruß raus, heben zurück und viel Geduld.
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1: Ja, wir sind immer noch recht geflasht gesehen von dieser Meldung, dass der Elon Musk tatsächlich der erste Billionär von dieser Welt kann werden. Und weil die Zahl so unvorstellbar ist, haben wir mit einem Mathelehrer heute Morgen ein bisschen Nachhilfe gehabt. Raphael Wolf, der uns einmal erklärt hat, hey, wenn wäre eigentlich der Elon Musk pleite, wenn er jeden Tag $1 Million ausgeben würde.
2: Dann wäre erst nach 2700 Jahren fertig.
1: Ja, also das wäre im Jahr 4726. Das ist der Wahnsinn. Aber der Raffi hat noch mehr Vergleiche gehabt.
2: Als andere Vergleiche könnte man eben auch noch sehen, man könnte mit seinem Geld dann über 3 Millionen teure Ferraris kaufen. Oder es ist gleich viel wie 20'000 Jahresgehälter von Cristiano Ronaldo, der ja auch nicht gerade unterbezahlt ist. Und wenn man in Mac gehen will, kommt man 200 Milliarden Big Macs über.
1: Ja, damit wünschen wir ein gutes, schönes Wochenende. Am Montagmorgen weckt ihr dann Moser und Schelke wieder pünktlich ab der 5 Uhr. Wenn es wieder heisst.
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Sommer geniessen und auch mal festen. So muss Weekend sein. Schön machst du den Weg dorthin mit Energy. 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
2: Der Nationalrat will ein Armeeübungsgelände in der Grösse vom Kanton Appenzell-Innerrhoden bauen. Momentan muss das Militär immer ins Ausland, um grosse Bodenangriffsszenarien durchspielen, heisst von der SVP, die Übungsplätze in der Schweiz seien zu klein, um sich für den Ernstfall vorzubereiten. Eine Mehrheit im Nationalrat sieht das gleich und hat sich darum für grössere Militärgelände ausgesprochen. Das ist eine Katastrophe für das linke Lager, das sagt, dass der Lärmschutz so nicht mehr eingehalten und Geld aus dem Fenster geschossen werde. Die Nationalhymne wird an dieser Fußball-WM nicht mehr in einer Linie, sondern in einem Kreis gesungen. Das hat die FIFA eine knappe Woche vor dem Auftaktspiel bekannt gegeben. Neu dürfen außerdem auch die Ersatzspieler aufs Feld, um am eigenen Land mit einem Lied zu geloben. Die WM, die in Nordamerika und in Mexiko stattfindet, wird im Allgemeinen noch mehr auf Spektakel setzen. Da gehören neue visuelle Elemente, Rauch- und Pyrotechnik dazu. Ab nächstem Donnerstag kann man sich die neue Zeremonie anschauen. Die Schweizer Nazi singt den Schweizer Psalm am 13. Juni zum ersten Mal in der Kreisformation. Taylor Swift ist die reichste Musikerin auf der Welt. Laut dem Forbes Magazine sitzt die Sängerin auf über 2 Milliarden US-Dollar. Der Grund für das grosse Vermögen? Ihre letzte Tour, die sich über 2 Jahre erstreckt hat, sowie der Rückkauf von all ihren Liedrechten. So geht der ganze Verdienst seit wenigen Jahren an sie allein. In nur 2 Jahren hat sie also ihre erste Milliarde können verdoppeln. Der reichste Musiker, der Jay-Z, hat sie aber noch nicht überholt. Der besitzt aktuell ein Nettovermögen von 2,8 Milliarden US-Dollar.
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1: 18 Grad habe ich vor dem Studio. Immerhin hat es noch Wolken rum, aber die sind eigentlich nur noch Verzierung. Es sollte heute nicht mehr regnen. Und überhaupt am Wochenende sollte es auch trocken bleiben. Eben hat es ein bisschen Sonne, ein bisschen Wolken, aber vor allem wieder wärmere Temperaturen. Morgen immerhin wieder 23 Grad.
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1: Staustatus am Gubrist aktuell auf Dietike, durch das natürlich auf der Westumfahrung und auf dem Nordring in Richtung. Mittlerweile ein bisschen harzig. Dann haben wir vor allem wegen einem Unfallproblem im Mittelland auf der A1 Richtung Zürich ab dem Rastplatz Oftringen bis zur Raststätte Köliken. Süd ist der Standstreifen blockiert. Zwischen Kirchberg und Herkingen musst du nochmal mit 30 Minuten mehr Zeit rechnen. Gehen auf Basel auf die A2 Richtung Basel. Zwischen der Raststätte Pratteln Nord und Basel-Wadischer Bahnhof hast du sicher 20 Minuten länger. Und Höhe Hagenau, da hat es noch geklopft. Darum ist dort der Beschleunigungsstreifen blockiert. Und braucht noch ein bisschen mehr Geduld.
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1: Hast du gehört von der Noah? Hymnenrevolution an Fußball-WM. Finde ich geil. Also nicht nur 11. Sondern die ganze Truppe, 26, dürfen neu auf den Platz und die Hymne singen. Und ja, vielleicht tönt es dann auch mal nicht so übel, wie es bis jetzt tönt hat. Das ist ja auch ein Himmel könnt ihr besser tuten, wenn ihr singen. Hey, morgen in einer Woche, erster Auftritt für Schweiz am frühen Donnerstag.

0: 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Schön bist du mit Energy Downtown auf dem Weg ins Weekend.
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0: Ja, bei uns gibt es schon ein bisschen Warm-up mit Sound auf die WM her. Magst du dich erinnern, bei welcher WM der am gelaufen ist? Ha, wer weiß es, wer weiß es, wer weiß es? Genau, 2010. Wobei, hast du ihn wahrscheinlich nicht gehört, der K-Nam, weil... haben Südafrika die Weltmeisterschaft gehabt und 90 Minuten lang, Vuvuzela, as hell. Ah, zum Glück gibt es das nicht mehr. Sind dann doch ein bisschen auf die Nerven gegangen. So, jetzt fahren wir so unseren Gang runter.
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0: Ja, die Jungs natürlich auch an diesem Wochenende wieder am Start. Also perfekt für alle, die morgen noch Haufen zu erledigen haben, mit irgendwie Posten entsorgen, Wäsche aufhängen, mal wieder den Garten nach all dem Regen wegmachen, den Balkon schrubben und einfach sich wieder so einrichten und langsam auf Sommer einstellen. Einfach AirPods rein, Sprechstunde an und garantiert gute Unterhaltung.
2: Ja, es war wieder mal eine Podcast-Aufzeichnung von der Sprechstunde mit Alkohol. So direkt müssen wir einsteigen. Ich habe mich selber brennt Morgenschuss am Schelke präsentiert. Wie hast du ihn gefunden?
3: Du, gar nicht mal so gut. Und ja, vor allem hat es nicht geholfen, eine Diskussion zu führen mit dir mit 41 Volumenprozent Intus. Es ist um Bärli-Fotos gegangen. 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
2: Ja, jetzt im Nachhinein, wenn ich wieder nüchtern bin, sorry, Schelke, für alles.
3: Ja, ich kann ihm sorry sagen, du Aff. Reinhören die neueste Folge um Mitternacht
0: aus. Ich freue mich schon auf Diskussionen.
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1: Jetzt sind gerade 4:30.
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1: Ja, jetzt ist es dann langsam aber fertig. Lustig mit Frühen. Ist ja Zeit geworden, oder? Hat zwar noch ein bisschen Wolken rum und wenn es dann gerade wieder so ein bisschen grau und dunkel macht, mit dem Wind immer noch recht frisch. Aber je länger, je mehr Sonne gibt es. Nicht nur heute, sondern morgen vor allem. Dann gibt es angenehm warme 23 Grad.
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1: Ich hoffe, ich habe alles auf dem Schirm. Zum Beispiel der Grubrist. Gut, der ist auch keine Überraschung, wie jeden Abend stehst. Aktuell ab Dietike auf der Westumfahrung. Auch harzig ab Ur durch Süd. Nordring, same, wie jeden Abend, nur Schneckentempo. Dann gehen wir vor allem auf die A1, wenn du von Bern Richtung Zürich unterwegs bist. Dann haben wir zwar einen Unfall, darum Standstreifen blockiert und Stau zwischen dem Rastplatz Oftringen und der Raststätte Köliken Süd. Dann zwischen Kirchberg und Herkingen ein Zeitverlust von einer guten halben Stunde. Wir haben zwischen Aarau West und Lenzburg nach einem Unfall auch den Überholstreifen blockiert. Dann gehen wir noch auf Basel, auf die A2, Richtung Basel. Zwischen der Raststätte Pratteln und dem Badischen Bahnhof doch eine halbe Stunde, bis du da durch bist und hoffentlich dann auch angekommen bist. Hab Sorge!
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0: wir zu den Enten auf dem Weg im Freitagabend. Und schon das Aufstehen heute hat super angefangen. Nicht nur mit Aussicht aufs Weekend, nein. Auch wegen dieser Nachricht, die es von Hecht gegeben hat.
1: Am 12. Juni 2027 machen wir unseren grössten Traum, den wir uns je haben, trotz Träumen in Wirklichkeit. Und zwar, wir spielen hier im Letzigrund.
0: Jawohl! Tatsächlich ganz grösser wie der Hallenstadion oder der St. Jakobshalle. Jetzt werden es 50'000 Fans und eine riesen Hurenparty im Letzigrund. Und weil es die Jungs selber auch so Huren feiern, sind heute mal schnell Velo fahren. Und zwar all zusammen mit so Lastvelos durch Zürich kurft, im Gepäck Verstärker, Gitarre und Co. Und immer mal wieder haben sie angehalten, um ein Ständchen zu spielen. Ja, da sind ein paar Kabel ausgepackt worden, schnell eingesteckt und schon ist man parat. Viele Leute sind stehen geblieben und haben zugelassen. Und natürlich dann kräftig.

genau so eine Guerilla-Aktion haben sie eben auch vor dem Energy-Gebäude gegeben. Und weil wir ganz viele Leute waren, alle Leute sind aus den Büros rausgekommen und sind geklatscht und kommen singen, hat es dann gerade nochmal ein Ständchen gegeben.

0: richtig cool gewesen. Und sie hat sogar das Glück gehabt, dass ihr Auto einfach liegen geblieben ist. Muss mal die Story hören.
1: Weil mein Auto hier vorne eine Panne, also Motordruck, irgendwas komisch angezeigt hat. Wir sind nur, haben uns hier reingeschleppt mit dem Auto. Und dann sehen wir das hier. Mega geil. Und dann gehe ich zurück zum Auto, weil die Polizistin da stand und wollte mir gerade eine Buße geben. Und ich habe sie aber können überzeugen, dass sie es nicht macht. So cool. Ein Erlebnis trotz Autopanne.
0: Siehst du, das alles nur mal gehecht. Ohne die Autopanne hat sie das Konzert nicht erlebt. Und ohne Hecht, ja, hat sie jetzt einen Buß gegeben. Und als es dann mal wieder ein bisschen ruhiger geworden ist, und langsam ihre Fähnchen eingepackt haben und mal durchgeschnauft haben, habe ich natürlich noch den Steff gepackt und wollte wissen, du, wo sind ihr jetzt heute überall rumgekurvt?
2: Heute sind wir im Bandraum gestartet, dann sind wir, mein letzter Grund natürlich, um die frohe Botschaft zu verkünden. Dann sind wir auf die Hardbrook und jetzt sind wir da.
1: Und?
2: Oh nein, dann sind wir noch im Bahnhof gewesen, haben wir auch noch gesungen und jetzt sind wir da.
0: Aber super geil, oder?
2: Ja,
0: die Leute überall, ja, hey,
2: mega, die Leute sind voll, mega, die Leute sind voll dabei und es ist einfach, also, ja, wir haben es so lange zu dem geschafft und haben es niemandem dürfen sagen und jetzt können wir raus und heute ist der Tag, wo wir es allen Welt erzählen.
0: Das ist super geil, weil ich meine, wir haben nur 4 Konzerte in dem letzten Grund und ihr seid ein Act davon, habt irgendwie, weißt du, was für Weltstar.
2: Ja, es ist für uns auch surreal, es ist wirklich krass, dass neben all diesen Weltstars wir dort dürfen. Und jetzt müssen nur noch die Leute kommen, dann wird es ein Riesenfest.
0: Nachher wird er irgendwie aufhören, weil noch grösser geht
2: es
0: nicht.
2: Das wissen wir jetzt wirklich auch noch nicht, aber es ist sicher eine crazy Geschichte, dass wir das überhaupt machen. Ja.
0: Sag noch schnell, wo muss man wann anstehen für Billett? Weil sie sind garantiert huere schnell los, auch wenn es 50'000 sind.
2: Ja, wir hoffen es natürlich. Es ist, am Mittwoch geht unser Pre-Sale, aber auch ganz viele der Partner darf man Vorverkauf schon ein Billett verkaufen. Und der offizielle Vorverkauf geht am Freitag, also am 12. genau ein Jahr vor dem Konzert, am Mittag um 12 Uhr los auf Ticketcon.
0: Jetzt soll durchschnaufen, oder geht es noch weiter? Seht man auch irgendwo noch?
2: Heute gehen wir sicher noch weiter, wir wissen jetzt gar nicht, was nächstes ist. Aber nachher, irgendwann gehen wir noch zu Nacht essen.
0: Sieg euch gönnt. Hey, viel Spass noch auf eurer Tour und ich freue mich jetzt schon. Mal schauen, ob ich noch das Plätzchen
2: habe. Ja, unbedingt, du musst vorbeikommen.
0: Ja, wir sind jetzt schon ready für die Party vom Sommer 27 zusammen mit dem Hecht, eurem letzten Grund. So, und jetzt Ari.

0: Minuten am 5. 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Also, letzte Nacht habe ich wieder Bettsocken angezogen. Tatsächlich. Es war ein grusiger Kohl, oder? Aber ihr lieben Gefröhrli, Mitglieder, jetzt ist dann fertig geschlottert, jetzt gehen wir wieder Richtung Sommer. Schon morgen mehr Sonne und 22 Grad, am Sonntag dann 23. Und ja, es geht immer noch Wind und ja, es hat immer noch Gewühl kommen. Und man könnte nicht einfach stundenlang am Abend noch im Tischchen draussen hocken, so wie man es eben gerne hätte. Aber immerhin geht es mal wieder opsi. Und abgesehen von einem Regendämpfer am Dienstag wird auch die nächste Richtung WM.
1: Super!
2: Super! Ja. Super geiles Wetter!
0: Ja. Juhu!

0: Freitag, 5. Juni.
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0: Nur die Bossi.
2: Ermittlungen und Brandkatastrophe in Gromontana gehen weiter. Die Walliser Staatsanwaltschaft hat der Barbesitzerin Jessica Moretti heute vorgeworfen, eine Schaumstoffrechnung gefälscht zu haben. Dabei geht es um genau den Schaumstoff, der in der Silvesternacht Feuer gefangen hat. Die Fälschung sei aber wahrscheinlich gemacht worden, um Steuern zu sparen, nicht zum Beweismittel vertuschen. Trotzdem verschärft sich so die strafrechtliche Lage für die Barbesitzer nochmal deutlich. Boarding completed. Nach tagelangem Warten geht die WM-Reise auch endlich für den Stürmer Breel Embolo los. Weil der Basler schon straffällig geworden ist, hat ihm die USA vorerst keine Einreisebewilligung ausgeteilt. Darum hat er am Dienstagmittag nicht mit seinen Nazi-Kollegen mitreisen. Jetzt sitzt aber auch er im Flug, wie er über Instagram verlautet hat, und stoßt am Abend zu seinen Gespändli ins Nazi-Camp in San Diego dazu. Dieses Jahr gibt es keine Rose vom Bachelor. 3plus setzt das beliebte Verkupplungsformat nach 14 Staffeln vorerst ab. Das Jahr 2026 gehört der Bachelorette Ariel, die zuletzt im Dschungelcamp für Furore gesorgt hat. So lässt das Medienhaus CA Media verkünden. Weil die Werbeeinnahmen im Fernsehen immer weiter sinken, wird die Produktion vom Bachelor immer teurer. Ob ein männlicher Single irgendeinmal wieder Rose verteilen darf, käme laut Insider auf die Quote der Sendung mit der Ariel drauf an.
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0: Ja, die Ariel ist ein Bachelorette. Hat sich sogar ihre Monarchen selber auslesen können. Erst mal die Geschichte von diesem Format. Finde ich cool, Frauen vor, ja, die Jungs können mal pausieren. Apropos pausieren, der Regen pausiert mal schön. Ich weiss jetzt nicht, ob der grosse Haufen schon wieder in die Body rennt. Morgen ist noch ein bisschen verhalten. Mal so 22 Grad. Morgen am Sonntag 23. Wobei Zürich sieht tiefer und habe nachgeschaut. 20 Grad Wassertemperatur. Aare, noch ein bisschen verhalten. 15 bis 19 Grad. Aber Rhein auch schon 19 Grad. Also fast so warm wie die Luft. Und sonst müssen wir einfach noch ein bisschen Geduld haben. Richtung WM gibt es dann auch wieder Grill- und Gartenparty.
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0: Grüß und Gobri ist der Stange ab Dientiken auf der Westumfahrung. Dementsprechend am Burdorf Süd auf dem Nordring. Klemmt ein bisschen wie so jeden Abend. Dann gehen wir Richtung Bern. Ab Dientiken musst du ein bisschen kreuchen. Vor allem fahrt Richtung Zürich auf der A1. Zwischen Kirchberg und Herkingen verlierst du sicher eine halbe Stunde. Dann haben wir noch einen Unfall zwischen Aarau West und Lenzburg. Drum Problem und der Überholstreifen blockiert. Auf der A2 zu Basel, Richtung Basel, ab der Ostseebrotteln Nord, etwa eine halbe Stunde, wo du verlierst. Und für die, die noch so Richtung Bündnerland unterwegs sind, A13 Richtung Sorganz, zwischen Bad Ragaz und Sorganzerland, Stau nach einem Unfall. Auch da ist ein Fahrstreifen blockiert.
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0: 3 ab 5 und wir schauen mal.
4: Ich bitte Sie, sich nun wieder anzuschnallen und alle elektronischen Geräte aufzuschalten. Ja.
0: Genau so hat es tönt für den Herr da.
5: Oembolo,
0: und wir können uns langsam einsingen.
5: Oembolo, oembolo,
0: und gibt es sogar eine Hymnenrevolution. Nicht nur der Embolo und sie haben die anderen 10 Startelf Gespändli am Start dann, wenn es um die Schweizer Hymne geht. Ab sofort gilt das für die WM, dass 26 Leute, also die ganze Truppe, auf der Rasen sehen wir morgen in einer Woche zum ersten Mal, wenn es dann heisst Schweiz, Katar.
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0: Und auch mit dem, wo wir starten, ist Swiss Made angesagt, da kommt der Sol Roy.

Schönen guten Abend zusammen, Pfeifi, dein Stordis Weekend mit Energy Lantern. Und heute, der 5. Juni, das ist Tag des Ketchups. Und nicht nur das Ketchup wird sogar 150.

0: kommt übrigens nicht die Amis erfunden, wie man meinen könnte. Nein, kommt aus dem asiatischen Raum. Ketsiap heisst es nämlich pikant. So aus Fisch, Muscheln und Gewürz und so hat die Menschheit das Ketchup den Chinesen zu verdanken. Ja, das ist so. Und wo wir in der Sitzung darüber geredet haben, von wegen Ketchup, Geburt, Jubiläum und so, ja, Ketchup schon noch geil, weil irgendwie auch Kindheit, oder? Da heisst es öppe.
1: Schüli, was ist dein Lieblingsgemüse?
2: Ketchup.
0: Ich habe herausgefunden, was wir als Figuren im Energy-Team haben. Fragst, was schmeckt mit Ketchup noch 100-mal besser?
3: Was für eine dumme Frage. Also bitte, sag mir lieber etwas, das nicht 100-mal geiler ist mit Ketchup. Alles ist 100-mal geiler mit Ketchup. Egal was.
0: Ja, die Vivi kann einfach nicht kochen, darum überall muss Ketchup drauf. Dann schmeckt es immer schön gleich, oder? Und sie sind wirklich ein bisschen Ketchup-obsessed im Energy-Team. Und Hanna hat gerade angefangen zu schwärmen, dass einem sogar fast schlecht wird.
1: Mir ist eigentlich fast schon peinlich, was ich alles mit Ketchup esse. Mama hat immer gesagt, einfach nie jemandem sagen, weil sie kocht ja gut. Aber ich esse alles mit Ketchup. Ich esse Reis mit Ketchup, Nudeln mit Ketchup, wenn es sein muss. Brot habe ich herausgefunden beim Grillen, dass Brot mit Ketchup auch sehr geil ist. Auch Chips mit Ketchup sehr geil. Ich finde, Ketchup passt zu allem. Ich finde, hauptsächlich noch eine Soße oben drauf.
0: Ja, und der Niki Stettler aus dem Energy News Team findet... Also ich finde, er ist ein bisschen Saunickel.
4: Es gibt doch nichts Besseres als Ketchup mit Salat. Irgendwie passt es einfach immer zu Maissalat, zu Rüebli-Salat und auch zu grünem Salat. Beste.
0: Ihr seid so Kulturbrause, ihr seid schlimm. Und dann hat natürlich auch noch der Schelke, weil sie seinen Senf dazugegeben hat, sogar extra angerufen.
5: Ja, ich bin eigentlich ein enttäuscht, bin ich nicht eingeladen worden zum 150-jährigen Fest von Ketchup. Weil ich bin der Kunde Nummer 1, würde ich mal meinen. Ich tue auf alles Ketchup. Ich tue Ketchup auf Pasta. Mit ein bisschen Parmesan. Musst keine Tomatensauce kochen. Einfach ein bisschen Ketchup drüber, auch ein bisschen Käse. Das reicht. Man kann Ketchup zum Brot essen, wenn man keinen Aufstrich hat. Man kann Ketchup natürlich auch zu den altbekannten Gerichten nehmen. Zu Pommes, zu Chicken Nuggets, auf einen Burger. Ganz wichtig, kommt das oberste und das unterste Schicht Ketchup. In der Mitte beim Salat ein Tropfen Mayo. Und das ist die perfekte Kombination. Was man aber nicht darf machen, ist Mayo und Ketchup zu Cocktail mischen. Finde ich, gehört verboten. Die zwei Soßen, die müssen getrennt gegessen werden und erst im Magen vereint werden. Also von meiner Seite alles Gute, Ketchup zum 150.
0: Ja, danke, Schelke, für die Geburtwünsche noch weiterschenken. Ich weiss jetzt gar nicht, ob der Chinesen oder der Amis. Ist ja gleich. Aber ich wette, es hat einen Haufen Grüssel mehr unter euch da unten, wo sagt, ja logisch, ich esse mein Ei mit Ketchup, ich esse auf der Pizza-Ketchup, wie auch immer. Lass es uns wissen. Kennst du unsere Studio-Nummer einfach mal schnell durchbröseln, was da noch für komische, kulinarische Abwege da im Energyland sind.

0: Kinder, immer vorher, jetzt ein anderer Frau, schon anders. Deutschland, Nico Santos haben wir am Start und dann testen wir, wie gut dass wir heute in der Energy News zugelassen haben. Ich würde nämlich sagen, ja, der eine oder andere Punkt könnte man machen. In 2,5 Minuten gibt es nämlich unser Quiz, König News Quiz. Ich freue mich gerade mit dir mitzuquizen.
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1: Freitag heisst immer Wochenfinale. Das heisst, beide Personen haben schon gewonnen, haben schon einen 50 Franken Gutschein abgestaubt und es gibt noch einen oben drauf für jemanden heute. Vom Bauhaus. Für Desiree oder für Frederik? Hallo zusammen.
2: Hallo Laura.
3: Hoi.
1: Salut. Hey, sind ihr parat? Legen wir los. Bin gespannt, wer da die Runde macht, jetzt, ehrlich gesagt, an diesem Freitag. Ladies first. Frederik, schalte mit dich ganz kurz aus. Ist gut?
3: Super, danke.
1: Alles klar, bis grad.
3: Bis nachher.
1: Desiree, du weißt, wie das Spiel funktioniert. Gibst mir den Countdown und dann geht es direkt los.
2: 3, 2, 1, los.
1: Welche Schweizer Band hat ihr im letzten Grund vor 50'000 Leuten zu spielen?
2: Hecht.
1: Richtig. Welche Sendung wird nach 14 Jahren bei 3plus aus dem Programm gestrichen?
2: Bachelor.
1: Richtig. Welches ist die erste Musikerin von der Geschichte, die 2 Milliarden Vermögen hat?
2: Taylor Swift.
1: Richtig. What? Jetzt hast du dich aber vorbereitet oder ist das Glück gewesen?
2: Hey, ich tue mich immer vorbereiten.
1: Okay.
2: Aber es ist nicht Glück, ob die Fragen kommen, die ich gelesen habe.
1: Ja, das ist natürlich so. Hey, deswegen los, ich schalte dich kurz weg, hol dich zurück und spiele mit dem Frederik, gell?
2: Super.
1: Bis grad, super. Frederik, Desiree ist weg, du bist wieder da.
3: Ich bin da.
1: 20 Sekunden geht der Countdown. Sobald du mir gibst, dann starten wir gerade rein.
3: Also, 3, 2, 1, go!
1: Welche Schweizer Band hat ihr im letzten Grund vor 50'000 Leuten zu spielen?
3: Schweizer.
1: Welche Sendung wird nach 14 Jahren bei 3plus aus dem Programm gestrichen?
3: Bachelor.
1: Richtig, welches ist die erste Musikerin von der Geschichte, die 2 Milliarden Vermögen hat?
3: Taylor Swift.
1: Richtig, also welche Schweizer Band spielt im letzten Grund nächstes Jahr?
3: Gotthard.
1: Falsch, Hecht. Ja, logisch, wer spielt schon im letzten Grund? Kann nur Hecht sein, los! Nein, easy. 2 Punkte für dich, Frederik. Hol ich Desi zurück. Desi, da bist du wieder. Salü.
2: Hallo.
1: Hi. Also, los jetzt. Es ist eine klare Sache. 3 zu 2 und das mal gewinnt Desiree. Gratuliere.
2: Danke.
3: Gratuliere.
1: Sehr gerne. Hey, euch beiden wünsche ich ein wunderbares Wochenende. Merci fürs Mitmachen.
2: Danke
1: dir auch. Ciao miteinander. Tschüss, tschüss.
3: Tschüss zusammen.
1: Und zack, hat sie nochmal einen 50 Franken Gutschein gewonnen. Obendrauf, also falls du auch mal Bock hast, um so richtig absahnen hier im Quizkönig, dann musst du dich jetzt anmelden, um mit dabei sein, unter energy.ch oder schickst uns einfach mega easy ein Krönli via WhatsApp.
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0: Mit mir bist du um 17:30.
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0: Ja, vor dem Energy Studio habe ich jetzt gerade zwei mit ihrem Apero-Zügel gesehen. Vom Schatten nämlich in die Sonne haben sie den Tisch gewechselt. Weil im Schatten, ja, da noch prickelnd. Also prickelnd natürlich der Prosecco, die Hühnerhaut, weil es die friert. Weil, ja, es geht halt einfach schon noch ein Wind. Und ja, wir sind immer noch so am Anlauf nehmen. Sagen wir es mal so. Weil es gibt nämlich auch noch Grau am Wochenende. Vor allem am Morgen einmal noch viel Wolken, dann mag sie länger im Meer auftun und dann gibt es auch ein bisschen Sonne und darum morgen 22 Grad, Sonntag 23.
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0: So, da gehen wir zuerst ins Zürich Oberland, da müssen wir aufpassen, wenn wir richtig Jona unterwegs sind, zwischen Dürnten und Rüti, da hat es ein Bahnenfahrzeug und zwar auf dem Überholstreifen. Darum dort unbedingt aufpassen, auf der A15 Richtung Jona ab Dürnten steht dort eben auf dem Überholstreifen ein Bahnenfahrzeug im Weg. Richtung Reichenburg, zwischen Rüti und Eschenbach stehst du ausser dem Stau. Dann haben wir ein Problem, natürlich wie jeden Abend am Gubrist, ab Dietike aktuell Stau, dann auch auf der Westumfahrung auf dem Nordring Harzig, dann auf der A4 im Fässerstaub-Tunnel zwischen Schaffhaus und der Verzweigung Muttentäli-Stau. Richtung Bern klemmt es ab Dietike bis Magenwil, dann vor allem fort Richtung Zürich zwischen Kriegstedt und Herkingen. Verlierst sicher 20 Minuten, weil du immer wieder vom Gas musst. Zwischen Aarau-West und Lenzburg haben wir dann noch ein Problem. Nach einem Unfall ist da der Überholstreifen blockiert. Am längsten brauchst du Basel auf der A2 Richtung Basel ab der Verzweigung Augst. Gute halbe Stunde, dann klemmt es auch wieder Zentralschweiz auf der A14 Richtung Seelbrück ab Walterswil und vor allem für die, die Richtung Bündnerland unterwegs sind, A13 Richtung Sargans ab Langquart bis Sarganserland. Nach einem Unfall, ein Fahrstreifen blockiert und jetzt doch 5 km Stau schon. Richtung Chur zwischen Thusis Nord und Reichenau Stau mit einem Zeitverlust von gut 25 Minuten.
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Das ist immer die Downtown auf dem Weg. Die soll verdiente Wochenende. Und da trommeln wir auch noch eins für den Jonas Omlin, den Keeper, der jetzt bei den Borussia in der Bundesliga unterwegs war. Also vor allem auf der Bank gegangen war. Ja, der gibt beim FCB ein Comeback. Die Basler Spatzen haben schon länger

0: Von den Dächerpfiffen, jetzt ist es aber fix. Und der Omlin schon zu Basel gesichtet worden. Er also die neue Nummer 1 zwischen den Pfosten und gerade nochmal geht es um Nummer 1.
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0: Ja, da sind wir tatsächlich Spitzenklasse im Kokain konsumieren. Ja, in der Schweizer Stadt rupft man viel mehr als in anderen Metropolen. Wenn so die Statistik etwas anderes sagt, dann heisst es einfach so etwa 1% der Bevölkerung nimmt Koks. Die Dunkelziffer ist aber deutlich grösser. Ja, das zeigt Abwasser, das man analysiert. Zum Beispiel in Zürich hat sich die Menge der Kokainrückstände im Abwasser seit dem Jahr 2012 verdoppelt. Koks wird längst nicht mehr nur im Ausgang, sondern immer mehr also auf der Arbeit. Job mal schnell aufs WC und dort eine Linie aufgerupft. Jetzt aber Berufsgruppen, die deutlich aus den Reihen tanzen. Franzi Schweizer aus der Energy News Redaktion.
2: Die Analyse von Suchtschweiz zeigt, dass das Kokain längst seinen Weg aus dem Nachtleben raus und rein in die Sterneküche oder auf einen Bau gefunden hat. Die beiden Branchen gehören nämlich zu den Berufsgruppen, wo besonders viel Kokain konsumiert wird, heisst es im Bericht. Der Patrick Hasler, Leiter Kommunikation von GastroSuisse, nimmt Stellung zu dieser Aussage.
3: Es handelt sich ja da, wie Sie gesagt haben, um eine Datenanalyse. Die liefert jetzt gewisse Hinweise, die müssen wir auch ein bisschen mit Vorsicht geniessen und man kann nicht jetzt einfach daraus gehen, ein Stigma oder eine Pauschalisierung machen.
2: Ähnlich tönt es auch beim Baumeisterverband, wie Jacqueline Taylor sagt.
4: Der Konsum von Suchtmitteln ist kein branchenspezifisches Phänomen, sondern eher ein gesellschaftliches Thema, das sich leider auch in der gesamten Arbeitswelt widerspiegelt. Gerade aber im Bauhauptgewerbe gelten besonders hohe Anforderungen an Sicherheit und Konzentration. Suchtmittel haben bei sicherheitsrelevanten Tätigkeiten sicher keinen Platz.
2: Und gleich setzen beide Verbände immer mehr auf präventive Massnahmen, sagt Patrick Hassler von GastroSuisse.
3: Das Thema rund um Sucht und Suchtprävention, das nehmen wir grundsätzlich sowohl in der Branche generell, aber auch bei uns als Verband sehr ernst. Das ist wichtig. Und das ist auch der Grund, warum wir da schon in der beruflichen Grundbildung das Thema Sucht und Suchtprävention auch entsprechend aufgreift und behandelt tut. Und selber auch die Mitglieder weisen wir auch immer darauf hin, wenn etwas ist, bitte gehen an die Beratungsstellen, da gibt es ja relativ viel in unserem Land.
2: Egal in welcher Branche, Drogen sind fast immer gefährlich. Kokain kann nicht nur am Herz oder der psychischen Gesundheit schaden, sondern kann auch impotent machen.
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0: Feinwetter.
1: Ja, gibt dann schon mehr, definitiv. Wobei, wir haben es nicht gewonnen, oder? Der Heupfnüssler, die haben mal Pause gehabt. Hat genug geregnet zum Pullen aus der Luft raus zu waschen. Auch die Pflanzen sind ja happy, oder? Die Böden wieder mal gut durchnässt. Wobei, es war ja dringend nötig gewesen, nach dem Hochsommer, wo wir im Mai schon geschwitzt haben. Also die Fußballplätze in der Schweiz, vor allem, wo am Weekend noch das Matchli oder schon das erste Grümpi haben, nicht mehr ganz so pickelhart wie auch schon. Muss immer einmal nicht mehr ganz so schnell noch Spritzkanten schleppen. Der Regen macht jetzt dann aber mal Pause. Abgesehen vom Dienstag, wo dann eben noch mal Regenwetter angesagt ist, gibt es jetzt eigentlich ganz einen ordentlichen, ja, Juni, würde ich sagen. Mit ein bisschen Wolken, vor allem am Morgen, am Nachmittag schön Sonne und vor allem angenehm warm. Einfach mal so normal. So 22, 23 Grad. Schön, oder? Ah. Und darum gondeln wir zusammen in das Happy Weekend. Jetzt zusammen mit dem Post Malone.

0: nicht grölen. Ich bin mir nicht gewöhnt, dass man so einfach so um 4 vor 6 noch mal schnell das Mikrofon aufmacht. Aber machen wir extra gegen Moritz beziehungsweise wegen dem Unfall, den er gemeldet hat. Er schreibt frisch Unfall A1 kurz vor Weil Richtung St. Gallen. Danke für die Meldung. Also erst passiert der Unfall auf der A1 Richtung St. Gallen. Kurz vor Weil müsst ihr aufpassen. Danke Moritz und gutes Ankommen.
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0: 12. Juni.
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0: Geht's oder noch die Bossi?
2: Es sind neue Details zu der Ermittlungen und Brandkatastrophe in Gromontana rausgekommen. Die Walliser Staatsanwaltschaft geht davon aus, dass die Barbesitzerin Jessica Moretti Urkunden gefälscht hat. Konkret geht es um eine Schaumstoffrechnung, die manipuliert wurde. Dabei handelt es sich um genau den Schaumstoff, der in der Silvesternacht Feuer gefangen hat. Zwar vermuten die Behörden, dass die Barbetreiber so wollten Steuern sparen, trotzdem nimmt der Fall damit eine weitere brisante Wendung an. Endlich sitzt auch der Breel Embolo im Flugi. Heute Abend kommt er bei seinen Fußball-Nazi-Kollegen in San Diego an. Weil ihm die USA vorerst keine Bewilligung für die Einreise ausgestellt hat, ist das Schweizer WM-Kader am Dienstagmittag ohne ihn losgereist. Über Instagram hat er verlauten lassen, dass sein Fokus jetzt aber voll auf dem Sport läge. Ob er trotz der verpassten Trainings am ersten Schweiz-Match mitschautet, zeigt sich am 13. Juni. Nach 14 Staffeln ist erstmal Schluss mit dem Verkupplungsformat Bachelor. Dieses Jahr setzt sich der Schweizer Fernsehsender 3plus ganz auf Bachelorette Ariel. Sie kennt man vor allem aus deutschen Reality-Sendungen wie das Dschungelcamp. Der Rosenkavalier muss erstmal auf die Ersatzbank, weil die Produktion immer teurer wird, während die Werbeeinnahmen immer weiter sinken. Dass der Bachelor nächstes Jahr aber wieder zurückkehrt, schliesst 3plus nicht aus.
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0: Na, heute noch ein bisschen verhalten. Da hockt doch immer mal wieder noch eine Wolke vor der Sonne. Aber immerhin hat es mal wieder ein bisschen schön Wetter gegeben. Oder da sind wir schon mal zufrieden im Vergleich zu den letzten paar Tagen. Und es kommt nur noch besser. Also morgen, vielleicht vor allem am Morgen noch grau, dann tut es aber auf und gibt wieder viel Sonne. Und dann schon mal 22 Grad am Sonntag. Endlich so mit zuerst ein bisschen Gewölk, ein bisschen Sonne und 23 Grad. Also wir steigern uns dann auch vor allem nächste Woche.
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0: Starten wir auf der Oberlandautobahn Richtung Reichenburg. Zwischen Rüti und Eschenbach stehst du eine runde Stau, und zwar immer mal wieder. Um Gubrist immer noch Stau ab Tietiken. Dann natürlich auch auf der Westumfahrung stehst du Nordring. Da hin und her auch mal ein bisschen Schneckentempo. Dann haben wir Richtung St. Gallen auf der A1 zwischen Töss und Winterthur Nord. Problem wegen einem Unfall. Dann der Gemeldete von Moritz auf der A1 Richtung Zürich, heisst es bei uns, Höhe Wiel. Unfall in der Einfahrt, dort müsst ihr aufpassen. Und A4 Fässerstaubtunnel zwischen Schaffhausen und der Verzweigung Mutzentäli, musst auch Geduld mitnehmen. Fahrt Richtung Bern auf der A1 zwischen Neuhof und Megenwil-Klemmt. Fahrt Richtung Zürich zwischen Kriegstedt und Herkingen, etwa 20 Minuten, wo du verlierst. Und dann auch zwischen Aarau-West und Lenzburg nochmal ein bisschen Zeit. Nach einem Unfall ist dort der Überholstreifen blockiert. In Basel haben wir Haufenstocker, aber ich nehme nur den Stau, und der hat das Ordli in sich. Eine halbe Stunde verlierst auf der A2 Richtung Basel ab der Verzweigung Augst. Dann Plegikurve, also weiter Richtung Silbrück, vor Bar stehst Richtung Silbrück. Dann haben wir vor allem auch im Bündnerland Probleme auf der A13, so Richtung Sargans, zwischen Langquart und dem Sarganser Land. Nach einem Unfall ein Fahrstreifen blockiert und darum Stau zwischen der Verzweigung Sarganser Land und Bad Ragaz in der Gegenrichtung, auch wegen einem Unfall. Der mittlere Fahrstreifen blockiert und Richtung Chur zwischen Thusis Nord und Reichenau auch 25 Minuten wird liegen lassen. Wünschen wir viel Geduld und vor allem gesund ankommen.
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0: Ja, Friday Edition ruft noch ein bisschen geilem Sound.

0: Energy Downtown. 10 4 und wir kommen Freitag, 11 auf 6.
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0: Ja, tatsächlich Good News, vor allem für Lehrlinge. Vielleicht gibt es in der Schweiz Klima mehr Ferien. Ja, statt 4 soll es vielleicht 8 geben. Noah Di Bassi aus der Energy News Redaktion. Wobei, gibt glaube ich einen Haken, man muss bei der Stadt Zürich arbeiten. Also, nur Beamte kommen in Genuss, oder wie?
4: Ja, genau, es sind etwa 1400 junge Leute, die den Sommer bald voll und ganz auskosten können. Nämlich genau die, die eben bei der Stadt Zürich arbeiten. Und das dank der alternativen Linken, einer, wie es der Name schon sagt, sehr linken Partei, die im Zürcher Stadtparlament satte 8 Wochen Ferien für die Lernenden gefordert hat.
0: Das Ganze ist aber sehr umstritten, hat riesige Diskussionen gegeben, auch wirtschaftlich gesehen, wenn da jeder Staat 4 plötzlich das Doppelte fehlt, da nehme ich an, hat eben Haufen Gegenwind.
4: Ja, es ist wirklich ganz knapp wurde im Parlament mit 58 zu 55 Stimmen, ist dann aber mit der Begründung angenommen worden, dass die schulischen Anforderungen halt doch immer mehr steigen und damit auch Doppelbelastung von Schule und Arbeiten bei den jungen Leuten. Mit mehr Ferien können wir dann eben dann in dieser Phase ein bisschen Druck von den Schultern nehmen, aber wie du gesagt hast, es hat auch Leute im Parlament, die sagen, dass so halt niemand mehr eine Lehre im Privatsektor machen
0: will. Ja, da muss ich mir das auch überlegen, ob ich nicht irgendwo in Stadt Gang arbeiten. Wobei eben, ich meine, wir sehen es bei den Gemeinden. Die haben den Donnerstagnachmittag frei und am anderen Tag arbeiten. Zehn und so, halbpatzig und um 4:30 machen wir den Schalter auch schon wieder zu. Also das würde sich durchaus lohnen, meinst du? Weil könnt ja Schule machen, das Zürcher Modell.
4: Ja, aber im Fall, wenn wir ehrlich sind, im Gymi hat man im Vergleich ja immer noch viel mehr frei als alle Behörden zusammen. Ja. Nämlich ganze 13 Wochen. Darum sind mehr Ferien bei den Lehrlingen eigentlich schon mega lang ein Thema. Erst letztes Jahr hat die Allianz von jungen Lernenden in kürzester Zeit über 176'000 Unterschriften gesammelt für eben auch genau 8 Wochen Ferien in der Lehre.
0: Okay, ja, haben wir wirklich noch gar nicht überlegt. Eigentlich mega fies, von so 13 Wochen als Schüler dann nur noch auf 4. Gerade ein bisschen heftig, wenn du eine Lehre machst, oder? Und der, der ins Gymi geht, hat immer noch 13. Darum 8 Wochen, um es mal so langsam darauf anzuführen, die Greenhorns, why not? Aber wenn schon, bitte in allen Branchen und nicht nur bei den Beamten, die eh schon Schocki-Job haben.
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0: Ist jetzt das ein bisschen fies gewesen? Ja, vielleicht. Sorry.

0: Howdy mit der Sabrina Carpenter. Das ist dein Feierabend mit Energy Downtown, jetzt 6:30.
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0: Ja, wir sind richtig sonnig, sonnenhungrig gewesen, so wollte ich es sagen. Es war heute richtig schön, wie sich also die Plätzchen gedrängt haben, wo es eben ein bisschen Sonne gegeben hat. Immerhin ein bisschen warmer, wenn es noch einen Pulli oder Jacke braucht hat. So ist es jetzt, wo es wieder ein bisschen mehr Wolken gegeben hat und dann mit dem Wind zusammen doch noch ein bisschen frisch ist. Ja, ein bisschen Geduld braucht es, bevor wir wieder so richtig Sommer gehen. Morgen auch noch viel gewöhnlich, aber am Nachmittag eigentlich recht schön Sonne und dann schon mal 22 Grad. Am Sonntag ähnlich, dann gibt es 23 Grad und nächste Woche da pendeln wir uns dann so ein bei um die 24 Grad. Also ganz okay, außer der Dienstag, der ist ein bisschen, ja, das schwarze Schaf sozusagen. Dort gibt es Regenwetter.
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0: Geben zuerst auf die Oberland-Autobahn Richtung Reichenburg zwischen Rüti und Eschenbach. Stau, dann jetzt noch Harzig am Gubrist. Kein Stau mehr, immerhin geht stockend Fürschi. Wir haben aber vor allem auf der A1 Richtung St. Gallen in der Ostschweiz Problem nach einem Unfall zwischen Münchwilen und Wiel Stau. Da gibt es eine Fahrbahnverengung und darum dort ein richtiges Nadelöhr, also brauchst du ordentlich viel Geduld. Auf der A4 Fasenstaubtunnel zwischen Schaffhausen und der Verzweigung Mutzen. Teile geht es nur langsam fürschi. Dann auf der A1 Richtung Zürich zwischen Wangen oder Aar und Herkingen verlierst du noch eine Viertelstunde. Zu Basel auf der A2 Richtung Basel aber immer noch eine halbe Stunde ab der Verzweigung Augst. Richtung Luzern auf der A2 ab Wiesen eine Viertelstunde. Dann gehen wir so Richtung Chur. Also mal ein richtiges Sargans auf der A13. Zwischen Langquart und dem Sarganser Land haben wir nach einem Unfall einen Fahrstreifen blockiert und darum einen rechten Stau. Richtig Chur auf der A13, Sarganser Land, Bad Ragaz, Verkehrsbehinderungen nach einem Unfall. Da ist der mittlere Fahrstreifen blockiert und dann eben auch Richtung Chur zwischen Thusis Nord und Reichen. Auch 40 Minuten, wo die liegen lässt. Drücken wir den Daumen, dass es schnell Fürschi geht und gute Sache, wünschen wir.
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0: Ja, und da haben wir für alle etwas, zum Beispiel die, die noch

0: Lust auf Weekend, das ist Energy Downtown. Am Freitag, hey, morgen in der Woche heisst schon
1: Hopfies!
0: Ja! Drum, To-Do's fürs Weekend, der Lego WM-Pokal noch fertig zusammenbauen und natürlich Panini einkleben.
2: Hallo, hier ist der Dylan und ich bin mega Panini-Fan. Ich kenne fast alle Spieler auswendig und ich sammle jedes Jahr wieder Paninis und liebe halt Paninis. In unserem Show sind so sehr cool. Tschüss.
0: Ja, auch meine Jungs sind fleissig dran, zwar egal ob 10 oder 20, die sind voll Fan, täuschelt wie die Wilden und er gehört einfach dazu. Paninis. Falls du auch gerne sammelst, dann nochmal eine Empfehlung auf morgen. Da musst du auf Luzern, da gibt es nämlich etwa 2000 Sachen, die man kaufen kann. Und zwar verlorene Kunst. Ja, Bilder, aber auch Skulpturen und Bücher, die in Zeug, Tram, Postauto oder an der Schweizer Flughafen liegen geblieben sind. Also teils nur so Kunstdrücke, die vielleicht schon für einen Stutz bekommst, hat aber anscheinend auch richtig tolle Sachen dabei, wo du dich fragst, hä, wer lässt um Gottes Willen so etwas im Zug liegen und vor allem, wer sucht nachher nicht mehr danach?

0: Gibt es aber auch Hühnerfälle? Jeden Monat sind es 200'000 Gegenstände, die überliegen bleiben. Und wenn es nach einem Jahr niemand vermisst, dann tschüssli ciao, werden sie verkauft. Und Logo unter den 200'000 Sachen, meistens Schirmhandys und Co. Aber jetzt sind es eben die Kunstwerke, die in einem Pop-Up-Store in Luzern unter den Hammer kommen. Die gibt es von 1 bis 2'500 Franken. Wäre ja vielleicht noch etwas. Oder so als Ausflug. Ein bisschen schneugen und vielleicht auch genau deinen Schatz finden, den du noch brauchst. Für alle sagen, «Pünkt mir die Hühnervogel, ich brauche dich nicht, wir haben schon viel zu viel, meine Hütte pflanzt das allen nicht.» Ja, dann wäre vielleicht morgen ein innerer Tag zum Räumen. Und wenn genau das auf dem Programm hast und es dich so richtig angurkt, ich weiss, wie es ganz easy geht.
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0: Ja, nur schon der Sound, beruhigend, und eben die Sprechstunde. Da wird alles mal ausgelegt, besprochen, Zörgeli, aber auch die Freude von der Woche, ganz nah bei dir. Und ja, auch in dieser Ausgabe, die jetzt bald rauskommt, gibt es, glaube ich, ein bisschen Diskussionen. Wie war das gewesen? Erzählen.
2: Ja, es war wieder mal eine Podcast-Aufzeichnung von der Sprechstunde mit Alkohol. So direkt müssen wir einsteigen. Ich habe mich selber brennt, Morgenschuss am Schelke präsentiert. Mhm. Wie hast du gefunden?
3: Du, gar nicht mal so gut. Und ja, vor allem hat es nicht geholfen, eine Diskussion zu führen mit dir mit 41 Volumenprozent Intus. Es ist um Bärli-Fötterli gegangen. Oh. Um ein Bärli-Shooting. Genau, oh, genommen. Habe ich darum gemacht, zum ersten Mal in 16 Jahren Beziehung. Und vom Simu hätte ich nicht gröber können zerpflückt werden.
2: Ja, jetzt im Nachhinein, wenn ich wieder nüchtern bin, sorry, Schelke, für alles.
3: Ja, ich kann nicht mehr sorry sagen, du Aff. Reinhören die neueste Folge um Mitternacht aus.
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0: Na, ja, ob Bärli, Ferien, Bärli, Fötterli, der Musa findet alles ganz schlimm. Ich freue mich drauf. 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
1: Ja, wir sind immer noch recht geflasht gesehen von dieser Meldung, dass der Elon Musk tatsächlich der erste Billionär von dieser Welt kann werden. Und weil die Zahl so unvorstellbar ist, haben wir mit einem Mathelehrer heute Morgen ein bisschen Nachhilfe gehabt. Raphael Wolf, der uns einmal erklärt hat, hey, wenn wäre eigentlich der Elon Musk pleite, wenn er jeden Tag $1 Million ausgeben würde.
2: Dann wäre er erst nach 2700 Jahren fertig.
1: Ja, also das wäre im Jahr 4726. Das ist der Wahnsinn. Aber der Raffi hat noch mehr Vergleich gehabt.
2: Als andere Vergleiche könnte man eben auch noch sehen, man könnte mit seinem Geld dann über 3 Millionen teure Ferraris kaufen. Oder es ist gleich viel wie 20'000 Jahresgehälter von Cristiano Ronaldo, der ja auch nicht gerade unterbezahlt ist. Und wenn man in Mac gehen will, kommt man 200 Milliarden Big Macs über.
1: Ja, damit wünschen wir ein gutes, schönes Wochenende. Am Montagmorgen weckt dich dann Moser und Schelke wieder pünktlich ab der 5 Uhr, wenn es wieder heisst.
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0: Wir gehen rein ins erste Weekend vom Juni. Heute der 5. jetzt 7.
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0: Nordi Bossi.
2: Ermittlungen und Brandkatastrophe in Gromontana gehen weiter. Die Walliser Staatsanwaltschaft hat der Barbesitzerin Jessica Moretti heute vorgeworfen, eine Schaumstoffrechnung gefälscht zu haben. Dabei geht es um genau den Schaumstoff, der in der Silvesternacht Feuer gefangen hat. Die Fälschung sei aber wahrscheinlich gemacht worden, um Steuern zu sparen, nicht um Beweismittel zu vertuschen. Trotzdem verschärft sich so die strafrechtliche Lage für die Barbesitzer nochmal deutlich. Boarding completed. Nach tagelangem Warten geht die WM-Reise auch endlich für den Stürmer Brill Embolo los. Weil der Basler schon straffällig geworden ist, hat ihm die USA vorerst keine Einreisebewilligung ausgeteilt. Darum hat er am Dienstagmittag nicht können mit seinen Nazi-Kollegen mitreisen. Jetzt sitzt aber auch er im Flugi, wie er über Instagram verlautet hat, und stoßt am Abend zu seinen Gespändli ins Nazi-Camp in San Diego dazu. Dieses Jahr gibt es keine Rose vom Bachelor. 3plus setzt das beliebte Verkupplungsformat nach 14 Staffeln vorerst ab. Das Jahr 2026 gehöre der Bachelorette Ariel, die zuletzt im Dschungelcamp für Furore gesorgt hat. So lässt das Medienhaus CA Media verkünden. Weil die Werbeeinnahmen im Fernsehen immer weiter sinken, wird die Produktion vom Bachelor immer teurer. Ob ein männlicher Single irgendeinmal wieder den Rosen verteilen darf, käme laut Insider auf die Quote der Sendung mit der Ariel drauf an.
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0: Na gut, da heute mal wieder ein bisschen Sonne. Und wer noch nicht genug gehabt hat, weil es halt eben einfach auch nicht so viel gegeben hat. Weil halt auch immer noch relativ kalt mit dem Wind und jetzt wieder mit dem Grau. Es gibt morgen mehr. Wobei der Morgen auch noch verhalten, dann tut es aber immer mehr auf und gibt doch 22 Grad. Am Sonntag dann endlich auch ein Sonnenwolkenmix und 23 Grad.
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0: Immer noch Probleme haben wir auf der Oberlandautobahn Richtung Reichenburg zwischen Rüti und Eschenbach. Stehst dann immerhin stockend jetzt am Gubristau auf der Westumfahrung. Aber Richtung St. Gallen haben wir hohe Wülflinge, ein Bahnfahrzeug auf dem Beschleunigungsstreifen und darum der blockiert. Außerdem einen Unfall in der Ostschweiz zwischen Münchwilen und Wiel Stau. Es gibt eine Fahrbahnverengung, ein richtiges Nadelöhr und darum braucht es dort ordentlich viel Geduld auf dran. 4 im Fesen. Staubtunnel zwischen Schaffhaus und der Verzweigung Muttertäli braucht es auch einen Moment länger. Dann Richtung Zürich auf der A1 zwischen Wangen oder Aare und Herkingen klemmt es Basel immer noch eine halbe Stunde auf der A2. Ab der Verzweigung Augst eine Viertelstunde Richtung Luzern ab Wiese. Und dann gehen wir noch so Richtung Bündnerland auf der A13 Richtung Sargans. Da hat es nämlich geklopft zwischen Langkarte und Sarganser Land. Stau. Da ist ein Fahrstreifen blockiert. Richtung Chur zwischen Sarganser Land und Bad Ragaz nach dem Unfall der mittlere Fahrstreifen blockiert und zwischen Thusis und Nord und Reichenau brauchst du auch noch mal 40 Minuten länger, weil du immer wieder vom Gas musst. Da wünschen wir gutes Durchheben und gutes Ankommen.
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0: Wenn du etwa in Ausgang gehst, dann weisst, die gute Laune die kommt nicht immer nur vom Abdance und dem Alkohol. Vielfach ist da noch ein weisses Pölferli im Spiel. Aber immer mehr wird auch beim Arbeiten gekokst. In welcher Branche, dass man das Röhrli am häufigsten vornimmt, das gehörst du gerade in 7 Minuten.

0: Energy Downton am 5. Juni, 10 ab 7. Heute in der Woche sind wir gerade im Moment wahrscheinlich eine Wurst am reinhauen, um uns auf den 9. Match Kanada-Bosnien zu rüsten. Und morgen in der Woche heisst es dann zum ersten Mal Hopp Schweiz!
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0: Ja, Weltmeister im Fußball wäre cool, Spitzenteam haben wir. Ob es mit dem Kübel klappt, ja noch. Hat noch andere Brücken in dem Spiel um den WM-Pokal. Wir Schweizer sind ja ganz andere Sachen Weltmeister, teilweise auch ein bisschen spezielle Sachen, im Recyclen zum Beispiel oder im Koksen. Ja. In den Schweizer Städten rupft man viel mehr als in anderen Metropolen. Auch wenn die Statistik etwas anderes sagt, da heisst es, etwa 1% der Bevölkerung konsumiert regelmässig Kokain. Die Dunkelziffer ist aber enorm viel grösser. Das siehst du auch in der Abwasseranalyse. Nach Gras auf Platz 2, klar Koks, so hat sich in Zürich die Menge der Kokainrückstände im Abwasser seit dem Jahr 2012 verdoppelt. Kokst wird aber längst nicht nur im Ausgang, sondern vor allem auch beim Arbeiten, Franzi Schweizer aus der Energy News Redaktion.
2: Die Analyse von Sucht Schweiz zeigt, dass Kokain längst seinen Weg aus dem Nachtleben raus und rein in die Sterneküche oder auf den Bau gefunden hat. Die beiden Branchen gehören nämlich zu den Berufsgruppen, wo besonders viel Kokain konsumiert wird, heisst es im Bericht. Der Patrick Hasler, Leiter Kommunikation von GastroSuisse, nimmt Stellung zu dieser Aussage.
3: Es handelt sich ja da, wie Sie gesagt haben, um eine Datenanalyse. Die liefert jetzt gewisse Hinweise, die müssen wir auch ein bisschen mit Vorsicht geniessen und man kann nicht jetzt einfach daraus gehen, ein Stigma oder eine Pauschalisierung machen.
2: Ähnlich tönt es auch beim Baumeisterverband, wie Jacqueline Taylor sagt.
4: Der Konsum von Suchtmitteln ist kein branchenspezifisches Phänomen, sondern eher ein gesellschaftliches Thema, das sich leider auch in der gesamten Arbeitswelt spiegelt. Gerade aber im Bauhauptgewerbe gelten besonders hohe Anforderungen an Sicherheit und Konzentration. Suchtmittel haben bei sicherheitsrelevanten Tätigkeiten sicher keinen Platz.
2: Und gleich setzen beide Verbände immer mehr auf präventive Massnahmen, sagt Patrick Hassler von GastroSuisse.
3: Das Thema rund um Sucht und Suchtprävention, das nehmen wir grundsätzlich sowohl in der Branche generell, aber auch bei uns als Verband sehr ernst. Das ist wichtig. Und das ist auch der Grund, warum wir da schon in der beruflichen Grundbildung das Thema Sucht und Suchtprävention auch entsprechend aufgreift und behandelt tut. Und selber auch Mitglieder weisen wir auch immer darauf hin, wenn etwas ist, bitte gehen an die Beratungsstellen, da gibt es ja relativ viel in unserem Land.
2: Egal in welcher Branche, Drogen sind fast immer gefährlich. Kokain kann nicht nur am Herz oder der psychischen Gesundheit schaden, sondern kann auch impotent machen.
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0: 20 ab 7 Uhr, Energy Downtown, an einem Freitag, wo vor allem der Bitcoin Schlagzeilen gemacht hat. Bitcoin im freien Fall und wie tief er noch stürzen kann. Bitcoin fällt unter 60.000, unter den tiefsten Stand der letzten 2 Jahre. Ja, nicht so cool für die, die mit Krypto handeln, aber fassen wir doch die Woche kurz zusammen.
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2: Die globalen Börsen haben diese Woche Verschnaufpause gemacht. Die Tech-Rally von letzter Woche hat nachgelassen. Asien ist freundlich geblieben, aber weniger dynamisch. Europa hat sich schwächer gezeigt, besonders der Schweizer Aktienmarkt ist unter Druck gestanden. Die Aktie von Partners Group hat vor allem für Unruhe gesorgt. Auch Kryptowährungen sind stark unter Druck geblieben. Insgesamt ist die globale Börse stabil, aber neue Höchststände haben wir diese Woche nicht gesehen.
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2: Der US-Chip-Hersteller Broadcom hat die neuen Quartalsergebnisse präsentiert. Die Zahlen sind zwar solid gewesen, aber das Unternehmen hat die hohen Erwartungen vom Markt nicht können erfüllen. Die 8 grösste Aktie im amerikanischen Aktienindex S&P 500 ist daraufhin über 10% ins Minus gefallen. Das hat den gesamten Halbleitersektor anbezogen. Das zeigt einmal mehr, wie empfindlich die Aktienmärkte auf Hoffnungen und Enttäuschungen im KI- und Chip-Bereich reagieren. Pausen gehören dazu, sie schaffen Platz für realistischere Bewertungen und neue Chancen.
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1: Tisch, halb acht.
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1: Auf der Westumfahrung klemmt es ein bisschen Richtung Basel-Burdorf. Norden in der Braunau brauchst du noch einen Moment in die Stadt Zürich rein. Auf der A4 Richtung Schaffhausen zwischen Winterthur Nord und dem Ried-Hölzli-Tunnel klemmt es noch. Dann auf der A5 Solothurn-Biel zwischen der Verzweigung Brück Moos und Biel. In beiden Richtungen musst du noch ein bisschen Geduld mitbringen. Dann haben wir noch Region Basel auf der A2 Richtung Basel zwischen der Verzweigung Augst und dem Basel-Badischen Bahnhof. Stehst noch 20 Minuten. Da drücken wir die Daumen, dass es bald schneller Fische geht. So, und jetzt gibt es noch etwas Quiz für die, die noch mit durchheben. Es ist der Energy Downtown Quizkönig Final angesagt, gerade als nächstes.
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0: Background, der Eva Max, Alone the Track. Wo gehört hast du bei Energy Downtown? So, jetzt heisst es gerade grande Finale der Woche. Beste aus dem Newsquicks, wo sich die Frage stellt.
1: Wer setzt sich die Krone des Wissens auf?
0: Na eben, heute kannst es du nicht sein, weil eben Finale, da muss man sich qualifizieren. Aber vielleicht auch mal nächste Woche. Der King oder Queen, würde mich freuen.
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2: Freitag heisst immer Wochenfinale. Das heisst, beide Personen haben schon gewonnen, haben schon einen 50-Franken-Gutschein abgestaubt und es gibt noch einen obendrauf für jemanden heute. Vom Bauhaus. Für Desiree oder für Frederik? Hoi zusammen.
3: Hoi Laura.
4: Hoi.
2: Salü. Hey, sind wir parat? Legen wir los. Bin gespannt, wer da die Runde macht, jetzt, ehrlich gesagt, an diesem Freitag. Ladies first. Frederik, schalte mit dich ganz kurz aus. Ist gut?
4: Super, danke.
2: Alles klar, bis grad.
4: Bis nachher.
2: Desiree, du weißt, wie das Spiel funktioniert. Gibst mir den Countdown und dann geht es direkt los.
3: 3, 2, 1, los.
2: Welche Schweizer Band hat ihr im letzten Grund vor 50'000 Leuten spielen?
3: Hecht.
2: Richtig. Welche Sendung wird nach 14 Jahren bei 3 Plus aus dem Programm gestrichen?
3: Bachelor.
2: Richtig. Welches ist die erste Musikerin von der Geschichte, die 2 Milliarden Vermögen hat?
3: Taylor Swift.
2: Richtig? What? Jetzt hast du dich aber vorbereitet oder ist das Glück gewesen?
3: Hey, ich tue mich immer vorbereiten.
2: Okay, okay.
3: Aber es ist ja nicht Glück, ob die Fragen kommen, die ich gelesen habe.
2: Ja, das ist natürlich so. Hey, deswegen los, ich schalte dich kurz weg, hol dich zurück und spiele mit dem Frederik, gell?
3: Super.
2: Bis gerade, super. Frederik, Desiree ist weg, du bist wieder da.
4: Ich bin da.
2: 20 Sekunden geht der Countdown. Sobald du mir gehst, dann starten wir gerade rein.
4: Also, 3, 2, 1, go.
2: Welche Schweizer Band hat ihr im letzten Grund vor 50'000 Leuten spielen?
4: Schweizer.
2: Welche Sendung wird nach 14 Jahren bei 3 Plus aus dem Programm gestrichen?
4: Bachelor.
2: Richtig, welches ist die erste Musikerin von der Geschichte, die 2 Milliarden Vermögen hat?
4: Taylor Swift.
2: Richtig, also welche Schweizer Band spielt im letzten Grund nächstes Jahr?
4: Gotthard.
2: Falsch, Hecht. Ja, logisch, wer spielt schon im letzten Grund? Kann nur Hecht sein, los! Nein, easy. 2 Punkte für dich, Frederik. Hol ich Desiree zurück. Desi, da bist du wieder. Salü.
3: Hallo.
2: Hi. Also, los jetzt. Es ist eine klare Sache. 3-2 und das mal gewinnt Desiree. Gratuliere.
3: Danke.
4: Gratuliere.
2: Sehr gerne. Hey, euch beiden wünsche ich ein wunderbares Wochenende. Merci fürs Mitmachen.
3: Danke dir auch.
2: Ciao miteinander. Tschüss, tschüss.
4: Tschüss zusammen.
2: Und zack, hat sie nochmal einen 50-Franken-Gutschein gewonnen. Obendrauf, also falls du auch mal Bock hast, um so richtig absahnen hier im Quizkönig, dann musst du dich jetzt anmelden, um mit dabei sein, unter energy.ch oder schickst uns einfach mega easy ein Krönchen via WhatsApp.
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